0: Das neue Heizungsgesetz abgesegnet. Jetzt soll es schnell gehen und noch vor der Sommerpause im Bundestag beschlossen werden. Die bisherige Pflicht, dass neue Heizungen zu 65% mit erneuerbaren Energien laufen müssen, soll wegfallen. Stattdessen sollen Öl- und Gasheizungen erlaubt bleiben, aber nach und nach mehr klimafreundliche Kraftstoffe nutzen. Umwelt- und Sozialverbände sehen das kritisch. Die Haushaltslage in Sachsen bleibt angespannt und das bekommen die Kommunen zu spüren.
1: Die Mai-Steuerschätzung zeigt, dass Städte, Gemeinden und Landkreise mit deutlich weniger Zuweisungen rechnen können, als im Oktober vorhergesagt wurde. Finanzminister Christian Piwarz sagte, Hauptursache seien schwächelnde Gewerbesteuereinnahmen, auch wegen der wirtschaftlichen Folgen des Iran-Konflikts. Insgesamt erwartet der Minister für dieses Jahr Einnahmen von 20,2 Milliarden Euro, ein Minus von 27 Millionen im Vergleich zur Oktoberschätzung. Gunnar Tichy, Nachrichtenredaktion.
0: In Italien sollen zwei Polizisten unerlaubt Daten von Promis wie Fußballern und Sängern aus Polizeidatenbanken abgefragt und dann verkauft haben. Die Ermittler fanden heraus, dass es dafür sogar eine Preisliste gab. Pro Datensatz wurden zwischen 6 und 25 Euro verlangt. Stutzig wurden die Ermittler wegen auffälligen Datenbankzugriffen. So kamen sie den beiden Polizisten auf die Spur. Die Ermittlungen laufen noch. Im vierten Jahr in Folge macht die American Football League NFL mit einem regulären Saisonspiel in Deutschland halt, dieses Mal wieder in München. Schon seit einigen Wochen stehen die Detroit Lions als erstes Team fest. Nun ist auch der Gegner klar und das ist ein Kracher. Es ist der Super Bowl-Rekordsieger, die New England Patriots. Das Spiel in der Münchner Arena soll am 15. November ausgetragen werden.
2: Das Sachsenwetter.
3: Diese Nacht meist wolkig, weitere Schauer und Gewitter. Tiefstwerte liegen zwischen 8 und 2 Grad. Ja, heute der Himmelfahrtstag. Teils wolkig, teils auch etwas Sonne mal zwischendurch. Auch einige Schauer oder kurze Gewitter bei maximal 10 bis 15 Grad. Freitag und das Wochenende weiterhin unbeständig und das bei Höchstwerten bis zu 16 Grad.

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1: Ich bin Katrin Steinberger. Die Bundesregierung will für den Einsatz von K.O.-Tropfen höhere Strafen. Das Bundeskabinett hat einen entsprechenden Gesetzentwurf beschlossen. Thomas Pockt berichtet aus Berlin.
2: Geplant ist, dass K.O.-Tropfen rechtlich so eingestuft werden wie eine Waffe oder ein gefährliches Werkzeug. Das heißt, wer sie etwa nutzt, um ein wehrloses Opfer zu vergewaltigen oder auszurauben, muss mit mindestens 5 Jahren Haft rechnen. Vergewaltigungen unter Einsatz von K.O.-Tropfen sind besonders hinterhältig und gefährlich, sagt Justizministerin Hubig. Und diese sexuelle Gewalt treffe vor allem Frauen.
1: Die Haushaltslage in Sachsen bleibt angespannt. Und das bekommen die Kommunen zu spüren.
3: Die Mai-Steuerschätzung zeigt, dass Städte, Gemeinden und Landkreise mit deutlich weniger Zuweisungen rechnen können, als im Oktober vorhergesagt wurde. Finanzminister Christian Piwarz sagte, Hauptursache seien schwächelnde Gewerbesteuereinnahmen, auch wegen der wirtschaftlichen Folgen des Iran-Konflikts. Insgesamt erwartet der Minister für dieses Jahr Einnahmen von 20,2 Milliarden Euro, ein Minus von 27 Millionen im Vergleich zur Oktoberschätzung. Gunnar Tichy, Nachrichtenredaktion.
1: In Würzburg hat am Abend der Deutsche Katholikentag begonnen. Zum Auftakt gab es einen Gottesdienst. Außerdem hat Bundespräsident Steinmeier eine Eröffnungsrede gehalten. Dabei hat er die Christen in Deutschland zu mehr Zuversicht und gesellschaftlichem Engagement aufgerufen. Bis Sonntag werden in Würzburg mehrere tausend Teilnehmer zu rund 900 Veranstaltungen erwartet. Es ist ein Treffen zweier Weltmächte. US-Präsident Trump ist in China. Dort trifft er sich heute mit Staatschef Xi Jinping. Es dürfte um Handelsfragen und Deals gehen, aber auch um die Lage in der Straße von Hormuz. US-Außenminister Rubio hofft, dass China hilft, den Konflikt mit dem Iran zu lösen. Präsident Trump will zwar mit Xi über den Iran sprechen, betonte aber, Hilfe brauche er keine. China ist ein wichtiger Partner des Iran.
0: Das Sachsenwetter.
4: Diese Nacht meist wolkig, weitere Schauer und Gewitter. Tiefstwerte liegen zwischen 8 und 2 Grad. Ja, heute der Himmelfahrtstag. Teils wolkig, teils auch etwas Sonne mal zwischendurch. Auch einige Schauer oder kurze Gewitter bei maximal 10 bis 15 Grad. Freitag und das Wochenende weiterhin unbeständig und das bei Höchstwerten bis zu 16 Grad.

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1: Ich bin Katrin Steinberger. Der Fahrplan für die geplanten Steuer- und Sozialreformen steht. Bis zur Sommerpause wollen Union und SPD ein großes Paket schnüren. Arbeitgeber und Gewerkschaften sollen mit einbezogen werden. Es ist ein großes Treffen geplant. Thomas Pockt fasst die Reaktionen zusammen.
2: Ob dieser Dialog zustande kommt und dann auch zu Kompromissen führt, ist fraglich. Die Arbeitgeber etwa sind nicht begeistert. Zuletzt habe man mit den Gewerkschaften nicht mal über flexiblere Arbeitszeiten sprechen können, sagt Verbandschef Kampeter. Und auch der Deutsche Gewerkschaftsbund ist skeptisch. DGB-Chefin Fahimi erwartet ernsthafte Gespräche. Man werde sicher nicht nur einfach zum Fototermin ins Kanzleramt kommen.
1: Heute am Vatertag findet in Berlin eine Demo gegen Gewalt von Männern statt. Die Initiative Männer gegen Gewalt hat sie organisiert. Grünen-Chef Banaschak ruft dazu auf, mitzumachen und sich klar gegen Gewalt an Frauen zu stellen. Das Thema gehe nicht nur Frauen, sondern besonders Männer etwas an, sagte er der Rheinischen Post. Banaschak hofft, dass viele Männer dabei sind, egal ob Schüler, Väter, Kollegen oder sogar der Bundeskanzler. Die Haushaltslage in Sachsen bleibt angespannt und

0: Das bekommen die Kommunen zu spüren.
1: Die Mai-Steuerschätzung zeigt, dass Städte, Gemeinden und Landkreise mit deutlich weniger Zuweisungen rechnen können, als im Oktober vorhergesagt wurde. Finanzminister Christian Piwarz sagte, Hauptursache seien schwächelnde Gewerbesteuereinnahmen, auch wegen der wirtschaftlichen Folgen des Iran-Konflikts. Insgesamt erwartet der Minister für dieses Jahr Einnahmen von 20,2 Milliarden Euro, ein Minus von 27 Millionen im Vergleich zur Oktoberschätzung. Gunnar Tichy, Nachrichtenredaktion.
0: Ist beim Ticketverkauf für die Fußball-WM alles mit rechten Dingen zugegangen? Das prüft der Generalstaatsanwalt von Kalifornien jetzt. Hintergrund sind Berichte, dass Fans für teure Plätze bezahlt, am Ende aber schlechtere Tickets bekommen haben. Die Sitzplatzkategorien sollen nach dem Kauf geändert worden sein. Die FIFA steht außerdem wegen der hohen und schwankenden Ticketpreise schon länger in der Kritik.
2: Das Sachsenwetter.
3: Diese Nacht meist wolkig, weitere Schauer und Gewitter. Tiefstwerte liegen zwischen 8 und 2 Grad. Ja, heute der Himmelfahrtstag. Teils wolkig, teils auch etwas Sonne mal zwischendurch. Auch einige Schauer oder kurze Gewitter bei maximal 10 bis 15 Grad. Freitag und das Wochenende weiterhin unbeständig und das bei Höchstwerten bis zu 16 Grad.

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1: Ich bin Katrin Steinberger. Guten Morgen. Die Bundesregierung hat den Weg für den Bau von neuen Gaskraftwerken freigemacht. Sie sollen einspringen, wenn Solar- und Windenergie zu wenig Strom erzeugen. Außerdem hat das Kabinett die Reform des Heizungsgesetzes beschlossen. Thomas Brockt mit den Einzelheiten.
2: Der Kompromiss sieht nun so aus, die Pflicht, dass bei neuen Heizungen mindestens 65% erneuerbare Energien eingesetzt werden müssen, fällt erstmal weg. Gas- und Ölheizungen sind weiter möglich, ab 2029 muss aber ihr Anteil CO2-neutraler Brennstoffe wie etwa Bioöl immer größer werden. Umweltverbände und die Grünen warnen vor Rückschritten beim Klimaschutz.
1: Im Sächsischen Landtag haben AfD und BSW überraschend einem Antrag der Grünen zugestimmt, der kleinen Schlachtbetrieben helfen soll. Die Grünen sind darüber bestürzt und betonen, man habe nie eine Mehrheit mit AfD und BSW gewollt. Eine solche Mehrheit schmerze. Die AfD freut sich über den Coup und sagt, die Brandmauer sei gefallen. Die Grünen wollen nun dafür sorgen, dass so etwas nicht noch einmal passiert. Union und SPD ringen ja darum, wie die Einkommensteuer reformiert werden soll. Ein Vorstoß kommt jetzt vom grünen Haushaltspolitiker Andreas Audretsch. Er schlägt in der Rheinischen Post höhere Steuersätze für Vielverdiener vor. Konkret soll der Spitzensteuersatz ab 120.000 Euro auf 45% und ab 250.000 Euro auf 48% steigen. Zur Entlastung soll der steuerfreie Grundbetrag um 500 Euro erhöht werden. Es ist ein Treffen zweier Weltmächte. US-Präsident Trump ist in China. Dort trifft er sich heute mit Staatschef Xi Jinping. Es dürfte um Handelsfragen und Deals gehen, aber auch um die Lage in der Straße von Hormuz. US-Außenminister Rubio hofft, dass China hilft, den Konflikt mit dem Iran zu lösen. Präsident Trump will zwar mit Xi über den Iran sprechen, betonte aber, Hilfe brauche er keine. China ist ein wichtiger Partner des Iran.
3: Guten Morgen. Ja, heute der Feiertag überwiegend wolkig. Zwischendurch kann es aber auch mal auflockern. Dazu einige Schauer, auch kurze Gewitter möglich bei 10 bis 15 Grad, die Höchstwerte. Morgen der Brückentag, erstmal zu Beginn teils neblig, dann wenig Sonne, viele Wolken wieder. Auch da kann es mal schauern bis zu 15 Grad und ähnlich unbeständig das Wochenende.

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1: Heute ist Christi Himmelfahrt. Viele sagen ja auch einfach nur Vater- oder Männertag dazu. Vor allem junge Männer treffen sich und ziehen durch die Gegend. Andere wandern oder machen Ausflüge mit der Familie. Im Laufe der Zeit hat sich da schon einiges verändert. Christi Himmelfahrt wird am 40. Tag der Osterzeit, also 39 Tage nach dem Ostersonntag, gefeiert. Und deshalb fällt das Fest auch immer auf einen Donnerstag. Am heutigen Tag denken Christen an die Himmelfahrt Jesu zu Gott. Das heißt, dass Jesus ganz bei Gott ist, was wiederum nicht heißt, dass er die Menschen verlassen hat. Er bleibt in unserem Leben gegenwärtig. Im christlichen Glaubensbekenntnis heißt es, am dritten Tage auferstanden von den Toten, aufgefahren in den Himmel, er sitzt zur Rechten Gottes des allmächtigen Vaters. Ja, den religiösen Hintergrund haben vielleicht viele nicht mehr auf dem Schirm. Und dennoch hat er seinen Ursprung in der Bibel. So erinnern Wanderung, Radfahrten oder das bewusste Umherziehen an eine Stelle in der Apostelgeschichte. Dort haben sich die Jünger Jesu auf den Weg zum Ölberg für ihre Aussendung gemacht. Egal, wie Sie den heutigen Feiertag verbringen, wir wünschen Ihnen eine gute und schöne Zeit. Unterwegs oder mit der Familie.
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1: Ich bin Angela Kress. Guten Morgen. Kaum verständlich, praxisfern und kostspielig. Das sagt der Normenkontrollrat über das neue geplante Heizungsgesetz. Das hat das Bundeskabinett abgesegnet. Noch vor der Sommerpause soll es in den Bundestag. In der Bild sagte der Chef des Normenkontrollrats unter anderem, dass das Gesetz zusätzliche Bürokratie verursachen würde. Der Bundestag solle nachbessern. Mit dem neuen Gesetz soll es leichter werden, etwa neue Gasheizungen weiter einzubauen. Nach und nach mit mehr klimafreundlichen Brennstoffen. Heute am Vatertag findet in Berlin eine Demonstration gegen männliche Gewalt statt. Organisiert wird sie von der Initiative Männer gegen Gewalt. Grünen-Chef Banaschak ruft dazu auf, sich zu beteiligen und ein deutliches Zeichen gegen Gewalt an Frauen zu setzen. Das sei nicht nur ein Thema für Frauen, sondern gerade auch für Männer, sagte er der Rheinischen Post. Angemeldet sind 1000 Teilnehmer. Empfangen wurde er mit Sprechchören und Fähnchen. US-Präsident Trump ist in China. Er trifft sich heute mit Staatschef Xi. Tina Eck, mit dabei sind einige der mächtigsten Konzernchefs der USA. Warum das?
2: Ja, eine ganze Reihe an Tech-Milliardären ist mitgereist. Es zeigt einfach, dass es bei diesem Besuch vor allem um Wirtschaftsgespräche geht, um Hightech-Deals und Handelsfragen, aber natürlich auch um den Iran-Krieg. Trump will China um Hilfe bitten, um die Straße von Hormuz freizukriegen.
1: Ist beim Ticketverkauf für die Fußball-WM alles mit rechten Dingen zugegangen? Das prüft der Generalstaatsanwalt von Kalifornien. Hintergrund sind Berichte, dass Fans für teure Plätze bezahlt haben, am Ende aber schlechtere Tickets bekommen haben. Die Sitzplatzkategorien sollen nach dem Kauf geändert worden sein.

0: Die FIFA steht unabhängig davon wegen der hohen und schwankenden Ticketpreise schon länger in der Kritik.
1: Guten Morgen. Ja, heute der Feiertag, überwiegend wolkig. Zwischendurch kann es aber auch mal auflockern. Dazu einige Schauer, auch kurze Gewitter möglich bei 10 bis 15 Grad, die Höchstwerte. Morgen der Brückentag, erstmal zu Beginn teils neblig, dann wenig Sonne, viele Wolken wieder. Auch da kann es mal schauern bis zu 15 Grad und ähnlich unbeständig das Wochenende.

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4: Mit Michael Daub, guten Morgen. Christen in Sachsen begehen heute Christi Himmelfahrt. Der Tag erinnert daran, dass Jesus noch 40 Tage nach seiner Auferstehung auf der Erde wandelte und dann laut Bibel in den Himmel aufgefahren ist. Gottesdienste in Sachsen sollen heute hauptsächlich unter freiem Himmel stattfinden, zum Beispiel als Wald- oder Berggottesdienste. In der Dresdner Neustadt wird um 10 Uhr beispielsweise an der Dreikönigskirche zu einem Open-Air-Gottesdienst mit anschließendem Grillen eingeladen. Junge Menschen in Sachsen, Sachsen-Anhalt und Thüringen sehen im Klimawandel vor allem eine Bedrohung für ihre Gesundheit. Das zeigt die aktuelle sogenannte Sinus-Jugendstudie, die von der Krankenkasse Barmer in Auftrag gegeben wurde.
5: Demnach befürchten 43% der befragten 14- bis 17-Jährigen negative Auswirkungen des Klimawandels auf ihre eigene Gesundheit. Die allgemeine Angst vor dem Klimawandel ist dagegen im Vergleich zu 2021 leicht zurückgegangen. Um das Klima zu schützen, würden 84% der Jugendlichen häufiger Bus und Bahn nutzen. Zudem sind 74% bereit, sich seltener ein neues Smartphone zu kaufen. Gunnar Tichy, Nachrichtenredaktion.
4: Kaum verständlich, praxisfern und kostspielig, das sagt der Normenkontrollrat über das neue geplante Heizungsgesetz. Das hat das Bundeskabinett abgesegnet. Noch vor der Sommerpause soll es in den Bundestag. In der Bild sagte der Chef des Normenkontrollrats unter anderem, dass das Gesetz zusätzliche Bürokratie verursachen würde. Der Bundestag solle nachbessern. Mit dem neuen Gesetz soll es leichter werden, etwa neue Gasheizungen weiter einzubauen. Nach und nach mit mehr klimafreundlichen Brennstoffen. Ist beim Ticketverkauf für die Fußball-WM alles mit rechten Dingen zugegangen? Das prüft der Generalstaatsanwalt von Kalifornien. Hintergrund sind Berichte, dass Fans für teure Plätze bezahlt haben, am Ende aber schlechtere Tickets bekommen haben. Die Sitzplatzkategorien sollen nach dem Kauf geändert worden sein. Die FIFA steht unabhängig davon wegen der hohen und schwankenden Ticketpreise schon länger in der Kritik. Aus dem Tierpark Chemnitz wird jetzt ein seltener Edward-Fasan nach Vietnam gebracht. Das Tier gehört zu einer Gruppe von 20 Fasanen aus europäischen Zuchtprogrammen. Sie starten von Berlin aus und sollen in Vietnam helfen, wieder eine natürliche Population aufzubauen. Der Edward-Fasan, auch Vietnam-Fasan genannt, ist in freier Wildbahn fast verschwunden. Gründe sind Wilderei, Lebensraumverlust und die Folgen der Kriege.
6: Das Hitradio RTL Sachsenwetter. Ich habe gerade auf der A4 auf dem Weg hierher eine Kolonne Oldtimer, Ost-Oldtimer gesehen. So hochglanzpolierte Trabis, Lada, Wartburg war dabei, in Barkers. Und das bei dem Wetter im Regen. Und so geht's halt heute den ganzen Tag weiter. Ich wünsche euch gute Fahrt, ihr Lieben. Es ist durchwachsen heute. Regen, immer wieder mal Sonne zwischendrin, dann wieder Regen, Wind, maximal so um die 15 Grad. Und so geht's auch die nächsten Tage erstmal weiter. Ab Wochenanfang, da soll es dann besser werden, vor allem trockener und wieder ein bisschen wärmer.
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6: Die Hitradio RTL Verkehrszentrale meldet auf der Budapester Straße in Dresden ist in Höhe Ammonstraße die Straße stadteinwärts gesperrt. Die letzte freie Abfahrt ist die Brücke zur Ammonstraße. Ansonsten, wenn irgendwas fehlt, sagen Sie kurz Bescheid. Kostenlos unter 08000 77 8000. Vielen Dank und gute Fahrt.
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6: So, wir legen mal los, oder? Mit einem großartigen Musikjahrzehnt. Also ich

herrlich. Wenn Sie irgendwelche Wünsche haben aus den 90ern, würde ich sagen, oh, den habe ich lange nicht gehört, dann immer her damit. 0351 5000 2000. So, und dann gibt es eben einen Kracher aus diesem bunten Musikjahrzehnt nach dem anderen. Jetzt zum Beispiel die erste große Solonummer von Robbie Williams. Bis heute ein absoluter Gänsehautsong. Mal es ein bisschen ruhig angehen lassen am Männertag. Alles Gute, hier ist Robbie Williams und Angels.

Ungarnurlaub 1996, das ist eine Erinnerung bei Hitradio RTL. Damals ging es von Fonjord nach Balaton-Fyret und im Autoradio lief eben Robert Miles und Children. So, und jetzt kommen wir zum nächsten Musikwunsch von Kerstin aus Limbach-Oberfrohna. Das ist einer, der wird ganz oft im 80er-Wochenende gewünscht. Es ist aber eben kein 80er, sondern aus dem Jahr 93. Deswegen hier am 90er-Tag bei Hitradio RTL. Ivo und Schwarze Rose.

zwischen Eisenberg und Bad Klosterlausnitz in beiden Richtungen Gefahr durch Personen auf dem Standstreifen. Das werden hoffentlich um diese Uhrzeit noch keine Jungs mit dem Bollerwagen sein. Vorsicht also auf der A9 Leipzig Richtung Nürnberg zwischen Eisenberg und Bad Klosterlausnitz. Personen. 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
10: Guten Morgen am Männertag, am Vatertag, Himmelfahrt, Feiertag, was auch immer heute gefeiert wird, auch wenn Sie arbeiten müssen. Wir sind bei Ihnen mit dem 90er-Tag hier bei Hitradio RTL und mit nicht ganz so glamourösen Wetteraussichten. Maximal 15 Grad kriegen wir hin, ziemlich windig ist es dazu auch noch und dann eben so ein Aprilwetter mit Regen, dicken Wolken, zwischendrin Sonne, dann wieder Regen, teilweise Gewitter und so weiter. So geht es den ganzen Tag. Morgen sieht es ähnlich aus, Samstag auch nochmal, am Sonntag schon ein bisschen freundlicher und vor allem die nächste Woche. Die wird wieder frühlingshafter und wärmer.
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10: Die Hitradio RTL Verkehrszentrale. Vorsicht immer noch auf der A9 Leipzig-Nürnberg zwischen Eisenberg und Bad Klosterlausnitz. In beiden Richtungen Gefahr durch Personen. Hoffentlich keine mit dem Bollerwagen, aber um die Zeit denke ich noch nicht. Also Vorsicht A9 Leipzig Richtung Nürnberg und Gegenrichtung zwischen Eisenberg und Bad Klosterlausnitz. Personen an der Fahrbahn. So, wenn noch irgendwas fehlt, an Staus, Blitzern, Behinderungen, Sie unterwegs irgendwas gesehen haben, sagen Sie kurz Bescheid. Kostenlos unter 0800 77 8000. Vielen Dank und gute Fahrt.
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10: So, schönen Feiertag gewünscht und vor allem Ihre Musikwünsche bestimmen, was heute hier läuft. 90er sollte es sein, ist ja 90er-Tag, also 0351 5000 2000. Und der nächste Musikwunsch ist für die Christine aus Chemnitz. Die wünscht sich einen Song, als man noch Hosen getragen hat, so groß wie ein Viermannzelt. Hier ist MC Hammer und Kind Dodge Dis.
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0: sich teilweise noch an die Musikvideos erinnern. Aerosmith mit dem Traktor rumgeritten und mit Auto, Cabrio draußen rumgefahren. Das ist der 90er Tag hier bei Hitradio RTL 3:15. Da haben wir es. Guten Morgen, wie geht's denn weiter?
1: Guten Morgen, ihr Lieben. Ich wünsche mir zum 90er Tag von den Venga Boys den Song Boom, Boom, Boom.
0: Ja, cool.
1: Dankeschön.

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7: Mit Michael Daub, guten Morgen. Für die einen ist es Männertag, für die anderen ein kirchlicher Feiertag. Und so begehen Christen auch bei uns in Sachsen heute Himmelfahrt. Mehr dazu von Kirchenredakteurin Maxi Konan.
8: Laut Bibel ist Jesus nach seiner Auferstehung noch 40 Tage auf der Erde gewandelt und dann in den Himmel aufgefahren. Traditionsgemäß laden Kirchgemeinden vielerorts heute zu Veranstaltungen.

0: Veranstaltungen unter freiem Himmel ein. Beispielsweise gibt es an der Dreikönigskirche um 10 Uhr einen Open-Air-Gottesdienst mit anschließendem Grillen.
1: Wie können Milliardenlöcher bei den gesetzlichen Krankenkassen gestopft werden? Das Kabinett hat ein Sparpaket auf den Weg gebracht und der Chef des Kassenspitzenverbands Blatt fordert jetzt auch Kurs zu halten, auch wenn der Druck von allen Seiten enorm ist. Zuletzt hatte Ärztepräsident Reinhardt einen Aufschub der Gesetzespläne und grundlegende Änderungen gefordert. Unter anderem in Arztpraxen soll es Ausgabenbremsen geben. Der Naturschutzverband NABU Sachsen hat ein sogenanntes Biber-Infopapier veröffentlicht. Es zeigt Lösungen auf bei Konflikten mit Bibern in Teichlandschaften. Die Tipps würden aus Erfahrungsberichten von 40 Jahren Praxisarbeit stammen, heißt es. Man wolle damit Teichwirte und Flächeneigentümer unterstützen. Durch geeignete Maßnahmen könnte man von Bibern verursachten Dammbrüchen vorbeugen. Die einst in Deutschland fast ausgerotteten und sich langsam wieder ausbreitenden Tiere sind in Sachsen streng geschützt. Die Weltmeere könnten auf neue Wärmerekorde zusteuern. Das Alfred-Wegener-Institut in Bremerhaven teilte mit, dass die Temperaturen aktuell spürbar oberhalb der Werte von 2023 und gleichauf mit den bisherigen Rekorden von 2024 seien. Besonders stark aufgeheizt sei gerade der Pazifik vor der Küste Kaliforniens und Mexikos. Betrüger haben einen Mann aus Oderwitz um rund 40.000 Euro geprellt. Ein Anrufer, der sich als Mitarbeiter einer Anwaltskanzlei ausgab, bot den Verkauf eines Autos aus einer Insolvenzmasse an. Der Oderwitzer schöpfte aber offenbar keinen Verdacht. Er überwies das Geld, danach brach der Kontakt ab, die Kripo ermittelt.
2: Das Hitradio RTL Sachsenwetter, heute sehr durchwachsen. Früher haben wir gesagt, der Kesselbund ist das, alles dabei. Sonne, Wolken, Gewitter, Regen, Wind und maximal 11 bis 15 Grad heute Nachmittag. Ansonsten geht es die nächsten Tage erstmal so weiter. Aber dann, ab Montag, da sieht es wieder deutlich freundlicher aus. Mehr Sonne und wärmer.
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2: Die Hitradio RTL Verkehrszentrale. Es ist herrlich ruhig auf den Straßen. Wir haben eine Baustelle auf der 473 in Dresden, die Budapester Straße in Höhe der Ammonstraße, also hier kurz vorm Sender. Da ist stadtwärtige Richtung gesperrt wegen der Baustelle. Die letzte freie Abfahrt ist die Brücke zur Ammonstraße. Und ansonsten, falls Ihnen unterwegs irgendwas über den Weg läuft, Staus, Blitzer, Behinderungen, sagen Sie kurz Bescheid. Kostenlos unter 0800 77 8000. Vielen Dank und gute Fahrt.
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2: Und hier ist so viel Platz für Ihre Musikwünsche aus diesem großartigen Musikjahrzehnt, weil da gab es ja musikalisch echt jede Richtung. Zum Beispiel auch aus einer Zeit, was wir damals noch aufgelegt haben, Stadtkeller in Chemnitz und Nachtcafé in Leipzig. Da gab es schöne Black-Runden, wie zum Beispiel mit dieser Nummer hier aus dem Jahr 1995. Das sind TLC und Waterfalls am 90er-Tag bei Hitradio RTL.

0: Hathaway und What is Love. Das ist jetzt Radio RTL zum 80er-Wochenende mit einem, fast gemerkt, oder? Es ist 90er-Tag, 80er-Wochenende kommt erst, es ist Feiertag und heute feiern wir ein buntes Musikjahrzehnt mit den 90ern. Ihren Musikwünschen unter 0351 5000 2000. Gleich ein Song, der wird auch oft im 80er-Wochenende gewünscht, ist aber gerade so in die 90er geschwappt, nämlich Depeche Mode mit Enjoy the Silence. Gibt's nach C-Block, So Strung Out und nach dem nächsten Musikwunsch.
1: Hallo, hier ist der Mike aus Leipzig. Ich würde mir gerne mal einen Titel wünschen von Marky Mark und Prinz Ital Joe. Und ich wünsche euch noch ein schönes Wochenende. Und weiter so, macht eine gute Sendung. Tschüss.

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7: Kurz nach 9:30. Moin. Dicke Jacke heute zum, ja, Männertagsausflug, wenn es in höhere Regionen geht. Ansonsten auf jeden Fall irgendwie einen Regenschirm dabei haben, den aber auch gut festhalten. Es ist nämlich von allem was dabei. Wind, Regen, wieder sonnige Abschnitte. Also ein Kesselbuntes. Ansonsten geht es die nächsten Tage bis zum Sonntag erstmal so durchwachsen weiter. Bei maximal so 14, 15 Grad in der Spitze. Aber ab Montag wird es freundlicher und wärmer.
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7: Die Hitradio RTL Verkehrszentrale insgesamt recht ruhig. Auf der A4 haben wir Chemnitz Richtung Erfurt eine gesperrte Auffahrt Merane. Da laufen Bergungsarbeiten. Ansonsten, falls Ihnen irgendwas begegnet an Staus, Blitzern, sagen Sie kurz Bescheid. Kostenlos unter 08000 77 8000. Vielen Dank und gute Fahrt.
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7: Einen schönen Feiertag, Männertag, Herrentag, Vatertag, was auch immer. Sind Sie schon beim Frühstück? Oder gibt's? Ja, ist gut. Radio. So, also falls Sie ganz entspannt den Tag angehen, haben wir die passende Musik dazu mit Ihren Musikwünschen. 0351 5000 2000. Und so wünscht sich zum Beispiel die Claudia was ganz Relaxtes, Barbara Streisand und Celine Dion.

0: Und alle! Sehr schön, das ist Hitradio RTL am 80er Wochenende. Willkommen. Genau, gemerkt, oder? Nein, es ist kein 80er Wochenende, es ist 90er Tag. Hier bei Hitradio RTL zum Feiertag, zum Männertag, zum Vatertag, was auch immer Sie heute machen. Wir begleiten Sie mit Ihren Musikwünschen 0351 5000 2000. So, und dann wird es jetzt Zeit für den nächsten Musikwunsch.
1: Hallo, liebes Hitradio RTL-Team, hier ist der Angelika aus Welsnitz im Erzgebirge. Zum 90er Feiertag würde ich mir von den Fantastischen Vier wünschen, die da. Dankeschön, tschüss.
0: Sehr genialer Musikwunsch, vor allem war ja das ein Jahrzehnt, wo man auch nicht unbedingt so Texte können musste, um mitzumachen. Man konnte auch einfach nur entspannt eine Runde...

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29: Mit Michael Daub. Guten Morgen. Leipzig hat es vorgemacht. Seit dort eine Satzung gegen die Zweckentfremdung von Wohnraum gilt, konnten rund 800 ehemalige Ferienwohnungen wieder in den regulären Wohnungsmarkt zurückgeführt werden. Nun zieht auch Dresden nach. Die Verwaltung hat eine ähnliche Satzung vorgelegt, über die nun der Stadtrat entscheiden muss. Baubürgermeister Stefan Kühn geht davon aus, dass sich damit in Dresden etwa 700 Wohnungen reaktivieren lassen. Wir schauen nach China, denn dahin schaut auch die Weltpolitik gerade. US-Präsident Trump ist zu Besuch. Er und Chinas Staatschef Xi haben zum Auftakt betont freundliche Worte aneinander gerichtet, obwohl die beiden größten Volkswirtschaften der Welt gerade in einem Handelskrieg stecken. Trump wird von einer Wirtschaftsdelegation begleitet. Unter anderem ist der Chef des Chip-Herstellers

0: Nvidia dabei. Dessen Halbleiter gelten als besonders wichtig für die Entwicklung künstlicher Intelligenz. Das Bundeskabinett hatte ja die Reform der gesetzlichen Krankenkassen auf den Weg gebracht. Diskutiert wird trotzdem weiter darüber. Zuletzt hatte Ärztepräsident Reinhardt davor gewarnt, die Reform, wie er sagt, durchs Parlament durchzudrücken. Jetzt reagiert der Kassenchef Jan-Henner Reitze berichtet.
1: Auch wenn Druck von allen Seiten kommt, die Bundesregierung muss die Reform durchziehen, so der Chef des GKV-Spitzenverbands Blatt sagt, aufgeschoben worden seien nötige Änderungen schon viel zu lange. Der Ärzteverband kritisiert unter anderem, dass die Pläne unbezahlte Mehrarbeit für Ärzte bedeuten würden und fordert mehr Steuergeld für das Gesundheitssystem.
0: Leipzig wird in diesem Jahr erstmals Gastgeberstadt für die CorCom. Ein viertägiges Konzertfestival vom 1. bis 4. Oktober mit Chören aus ganz Deutschland. Es findet alle zwei Jahre statt. Der ehemalige Bundespräsident und Präsident des Deutschen Chorverbandes Christian Wulff hat uns erklärt, worum es geht.
2: Jetzt nutzen wir die Chance, das Thema Zusammenhalt, Zusammenwachsen, gemeinsam statt einsam in den Mittelpunkt zu stellen und zu sagen, natürlich zeigt sich an Chören, dass da Menschen ganz unterschiedlicher Herkunft, unterschiedlicher Meinung, Auffassung gemeinsam etwas Großes vollbringen und auch dann spüren, dass gemeinsam eigentlich schöner ist als gegeneinander. Und wenn sich die Gräben in der Gesellschaft hier und da verbreitern, dann bringen Chöre Menschen zusammen.
3: Das Hitradio RTL Sachsenwetter zum Herrentag, Männertag, Feiertag nicht ganz so berühmt. Es ist ein Kessel Buntes. Es gibt immer alles zusammen. Mit Wolken, dann setzt du wieder die Sonnenbrille auf, dann machst du die Scheibenwischer wieder an, dann ziemlich heftiger Wind noch dazu, der dir die Locken bügelt, dann machst du wieder die Sonnenbrille hoch, dafür aber dann wieder die Sonnenblende runter. Also alles durcheinander bei um die 15 Grad maximal heute Nachmittag. Und es geht die nächsten Tage auch so weiter. Wenn wir uns ganz weit aus dem Wetterfenster lehnen, dann sehen wir nächsten Montag. Da wird es dann langsam freundlicher und wärmer.
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3: Die Hitradio RTL Verkehrszentrale meldet A4 Chemnitz Richtung Erfurt. Hier ist die Auffahrt Merane wegen Bergungsarbeiten derzeit gesperrt und geblitzt wird. In Merane am Rotenberg stadteinwärts in der 30er-Zone. Falls das aber nicht alles ist und Sie noch was sehen, sagen Sie kurz kostenlos Bescheid. 0800 77 8000. Vielen Dank und gute Fahrt.
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3: Ein Tag, ein buntes Musikjahrzehnt. Und das bei dem Wetter zum Wettertag. Sind halt die Eisheiligen. Und die Eisheiligen, wie hießen die nochmal? Genau, Langnese, Schöller und Mövenpick. Und genau aus diesem Grunde gibt's jetzt einen Musikwunsch, der passt wie Arsch auf Eimer vom Ulrich aus Langebrück. Das ist Bürger Lars Dietrich und Sexy Eis. Und falls Sie auch eine Portion 90er sich wünschen möchten, 0351 5000 2000 und ab damit an Hitradio RTL.

0: OMD und Pandora's Box. Auch das ein 90er hier bei Hitradio RTL im 90er-Wochenende. Haben Sie Ihre Männer schon in die Spur geschickt oder ist heute eher so ein Familientag, wo Sie wieder was zusammen machen oder müssen Sie auch arbeiten? Dann auf jeden Fall sind wir bei Ihnen, egal was Sie gerade machen, mit Ihren 90er-Musikwünschen hier bei Hitradio RTL 0351 5000 2000.
1: Einen schönen guten Tag, liebes Hitradio RTL-Team, der Michael aus Lauchhammer. Ich hätte gerne auch einen Musikwunsch für das 90er-Wochenende von Blue System, den Titel Six Years, Six Nights. Grüße mir damit meine Corinna, meine Verlobte, den Zonas Rieser, und ich wünsche allen ein wunderschönes, langes Himmelfahrtswochenende.
0: Dann vielen Dank für diesen Musikwunsch. Kleine Anmerkung, es ist kein 90er-Wochenende, es ist nur ein 90er-Tag. Und zwar genau heute. Deswegen jetzt her mit Ihren Musikwünschen 0351 5000 2000 und ab damit an Hitradio RTL.

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18: Das Hitradio RTL Sachsenwetter zeigt sich von der sehr durchwachsenen Seite. Es geht ganz schön Wind. Das heißt aber auch, wenn wir gerade eben Wolken haben und Schauer, gibt es gleich wieder Sonne hinterher. Dann wieder Wolken und Schauer, Sonne hinterher bei maximal 15 Grad heute Nachmittag. Ansonsten geht es die nächsten Tage erstmal so weiter. Ab nächster Woche wird es wieder freundlicher und wärmer.
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18: Die Hitradio RTL Verkehrszentrale. Vorsicht auf der A9 Leipzig-Nürnberg zwischen Eisenberg und Bad Klosterlausnitz. In beiden Richtungen Gefahr durch eine Person auf der Standspur. Ich hoffe nicht, dass den Bollerwagen dabei hat. Vorsicht auf der A9 Leipzig-Nürnberg zwischen Eisenberg und Bad Klosterlausnitz. Eine Person an der Autobahn. Dann ist auf der A4 Chemnitz Richtung Erfurt die Auffahrt Merane wegen Bergungsarbeiten aktuell gesperrt. Und geblitzt wird in Merane am Rotenberg stadteinwärts in der 30er-Zone. Falls noch was fehlt, kurz kostenlos Bescheid sagen. Unter 08000 778 8000. Vielen Dank und gute Fahrt.
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1: Und hier ist so viel Platz für Ihre Musikwünsche. 0351 5000 2000.
2: Ja, hallo, liebes Moderatorenteam von Hitradio RTL. Hier ist der Frank aus Dresden. Also ich würde mir zu dem 90er-Tag, würde ich mir sehr gerne wünschen, Losing My Religion von AIM zum Männertag. Wir feiern Tag in unserer Kleingartenanlage in Geiz und haben da Festzelt und alles aufgebaut. Also da werden wir viele Leute begrüßen können. Und am Sonntag geht es auf Kreuzfahrt. Das ist also richtig schön. Okay, dann wünsche ich euch noch viel, viel Spaß und macht weiter so. Ihr seid einfach super. Dankeschön.

Achtung Autofahrer, die Radio RTL Verkehrszentrale mit einer Sofortmeldung von der A14, ich habe noch nichts getrunken, ich schwöre. A14 Dresden Richtung Leipzig an der Abfahrt Nossen-Ost liegen Metallteile auf der Autobahn. Vorsicht auf der A14 Dresden Richtung Leipzig an der Abfahrt Nossen, Metallteile auf der Autobahn. Die Hitradio RTL Verkehrszentrale sofort informiert, wenn was passiert. Und jetzt gibt's aus den 90ern Cher, Strong Enough hier bei Hitradio RTL.

0: Madly Deeply. Das sind Savage Garden. Hier bei Hitradio RTL am 90er Tag. Einen schönen Feiertag, auch wenn es vielleicht heute nicht das perfekte Grillwetter ist. Es geht ja erst los.
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0: So, wir machen es folgt. Sie kümmern sich um die Location und Freunde und Familie, die Sie einladen. Den ganzen Rest, den machen wir einfach mal so. Mal gucken, wen wir jetzt überraschen können.
3: Guten Morgen.
0: Guten Morgen. Bin ich bei Familie Schräber gelandet in Freiberg?
3: Jawohl.
0: Hier ist Daniel Pavel, Hitradio RTL. Hallo.
3: Hallo.
0: Die Mandy hat mir geschrieben. Klingt aber sehr männlich. Warum?
3: Die Mandy, die ist auch da, ja.
0: Übergibst du mich mal?
3: Dank.
0: Na, das scheint ein bisschen zu dauern.
4: Hallo?
0: Hallo Mandy, hier ist Daniel Pavel, ja. Hitradio RTL.
4: Ja, hallo.
0: Wer war denn die nette Empfangsdame?
4: Die Mandy. Ach nee, mein Mann ist dran gewesen.
0: Mandy, du hast uns geschrieben, was ihr heute zur Himmelfahrt machen wollt. Steht der Plan noch?
4: Ja, eigentlich ja.
0: Es ist ja nicht so richtig wirklich Grillwetter. Von daher hätte ich für dich einen Vorschlag. Ihr macht heute so ein bisschen in ruhigen. Könnt natürlich ein bisschen grillen, wenn ihr wollt. Aber das richtige Grillpaket, das kommt erst von uns für die nächste Grillparty bei besserem Wetter. Was hältst du davon?
4: Okay, das war ja cool. Oh, schön.
0: 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Mit Gutscheinen von der Fleischerei Richter, mit dem Grillrucksack. Natürlich mit Gläsern, Bierdeckel, Käppi, Grillbürste, Grillhandschuhe, Grillmatten, Flaschenöffner. Und was trinkt man in Freiberg für Bier?
4: Freiberg auch.
0: Und so wird es immer sein. Gibt's obendrauf. Dann lasst es euch schmecken. Heute einen schönen Herren-Männer-Feiertag und was auch immer. Schöne Grüße an den Mann. Und das Paket ist auf dem Weg zu euch.
4: Dankeschön.
0: So, Mandy ist versorgt und morgen zum Brückentag gibt's noch eine Ladung obendrauf. 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
1: Mit Michael Daub, guten Tag. Die Christen in Sachsen begehen heute Christi Himmelfahrt. Der Tag erinnert daran, dass Jesus noch 40 Tage nach seiner Auferstehung auf der Erde wandelte und dann laut Bibel in den Himmel aufgefahren ist. Gottesdienste in Sachsen sollen heute hauptsächlich unter freiem Himmel stattfinden, zum Beispiel als Wald- oder Berggottesdienste. In Dresden haben in der Nacht mehrere Fahrzeuge gebrannt. Tina Wojnowski kennt die Einzelheiten.
2: Das Feuer brach auf einem Parkplatz unweit des Otto-Dix-Centers aus. Verletzt wurde niemand. Als die ersten Einsatzkräfte eintrafen, standen ein Wohnmobil und ein Wohnanhänger bereits komplett in Flammen. Die Feuerwehr löschte unter Atemschutz mit Wasser und Schaum. Durch die große Hitze wurden auch eine Laterne und weitere Fahrzeuge beschädigt. Aus dem Wohnmobil liefen außerdem Öl und Kraftstoff aus. Die Betriebsstoffe mussten aufgenommen und beseitigt werden. Die Polizei ermittelt jetzt zur Brandursache.
1: Der Normenkontroll

0: Pollrath kritisiert die Pläne für ein neues Heizungsgesetz scharf. Das hatte die Regierung gestern auf den Weg gebracht. Der Bild sagt, der NKR-Chef, es sei ein Paradebeispiel dafür, warum Menschen staatliche Regeln nicht mehr verstehen würden. Er findet den Entwurf zu kompliziert, mit zu vielen unklaren Vorgaben. Auch das Heizungsgesetz der alten Regierung hatte für viel Frust gesorgt. Jetzt soll es unter anderem Änderungen an den Regeln geben, wann wie viel erneuerbare Energien genutzt werden müssen. Die frühere Bundeskanzlerin Merkel hat an die Menschen in Deutschland appelliert, die Leistungen der amtierenden Bundesregierung fair zu bewerten. Dem Nachrichtenmagazin Focus sagte sie, die Regierung arbeite unter wirklich schwierigen äußeren Bedingungen. Merkel verwies auf die Kriege in der Ukraine und im Iran. Die haben hierzulande unter anderem zu steigenden Energiepreisen geführt. Der Kanupark Markleberg startet in seine 20. Saison. Zum Auftakt nutzt der Park das verlängerte Wochenende bereits ab heute und so startet schon der Wildwasserspaß für alle. Die Öffnungszeiten bleiben im Mai wie gewohnt jedes Wochenende. Ab Juni kommen dann noch Mittwoch und Freitagnachmittag dazu, heißt es vom Kanupark.
1: Also heute muss man an Accessoires alles mit auf die Männertagsrunde nehmen, was so da ist. Regenjacke, Sonnenbrille, ein Schirm, die Locken festhalten, weil es gibt ganz heftigen Wind. Also von allem was dabei und immer wieder Regen zwischendrin. Maximal 11 bis 15 Grad heute Nachmittag. Ansonsten eben die nächsten Tage nochmal genauso. Es wird ab nächste Woche dann endlich ein bisschen freundlicher. Da sind die Eisheiligen vorbei.
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1: Die Hitradio RTL Verkehrszentrale. Dreimal Achtung. Zum einen auf der A13 Dresden Richtung Berlin zwischen Großräschen und Bronco. Gegenstände auf der rechten Spur. Auf der A14 Dresden Richtung Leipzig an der Abfahrt Nossen Ost Metallteile. Und auf der A15 Cottbus Richtung Dreieck Spreewald. Zwischen Woblitz und dem Dreieck Spreewald liegt ein toter Fuchs auf der Autobahn. Geblitzt wird in Merane am Rotenberg stadteinwärts in der 30er-Zone. Wenn Ihnen noch irgendwas auffällt, sagen Sie kurz Bescheid. Kostenlos unter 08000 77 8000.
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1: Was für ein geiles Musikjahrzehnt, muss man sagen. Es gab Haufen Musikrichtungen und quietschebunt war das ganze Ding. Wir erinnern uns an Sachen wie die Love Parade zum Beispiel, an Black Music in diversen Clubs. Und natürlich war es auch das Jahr der Spice Girls. Das Jahrzehnt natürlich. Und Steffi und René aus Resa, die wünschen sich aber nicht Wannabe, wie man es immer hört, was man oft hört, sondern eine andere geniale Nummer von den Spice Girls. Say You'll Be There. Wenn Sie auch einen 90er-Wunsch haben, 0351 5000 2000.

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1: Guten Morgen und ein herzliches Glück auf aus der Pillerhütte. Wir freuen uns heute auf hoffentlich viele Besucher. Heute zum Männertag Live-Musik, gegrilltes, deftiges vom Grill, Steaks natürlich, frisches Bier, aber auch schöne Fassbrause. Und ich wünsche allen Männern einen wunderschönen Tag heute. Kommt unfallfrei nach Hause. Und unseren Mitarbeitern wünsche ich natürlich heute auch einen wunderschönen Tag. Ja. Und ich wünsche mir aus den 90er-Hits Coco Jumbo von

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2: Das Hitradio RTL Sachsenwetter zeigt sich zum Feiertag zum relativ durchwachsen. Mit ein bisschen Sonne, dann kommen wieder dicke Wolken, dann wieder ein paar Schauer, dann kommt wieder Sonne, dann wieder Wolken und bei maximal 15 Grad doch Säckchen mitnehmen. Ansonsten die nächsten Tage erstmal noch durchhalten, Anfang nächster Woche wird's besser.
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2: Die Hitradio RTL Verkehrszentrale meldet A15 immer noch Vorsicht, Cottbus Richtung Dreieck Spreewald, zwischen Boblitz und dem Dreieck Spreewald ein totes Tier auf der Fahrbahn. Ansonsten, wenn Sie irgendwas sehen, einfach Bescheid sagen, kostenlos unter 0800 778000. Vielen Dank und gute Fahrt.
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2: Und egal ob Rock, ob Eurodance, ob Black Music, es war ja so ein buntes Musikjahrzehnt. Welchen Musikwunsch aus den 90ern hätten Sie denn gerne mal wieder gemeldet und vor allem gehört? 0351 5000 2000.
6: Hallo liebes Hitradio RTL-Team, hier ist Caroline aus Lichtensee und ich wünsche mir zum 90er-Tag von K2 Der Berg ruft. Ich würde mich freuen, wenn ihr es spielen könntet. Macht weiter so. Tschüssi.
2: Pass auf.

von dem Hitradio RTL-Team. Hier ist die Manja Krönert aus Dänisch. Und ich wünsche mir das Lied Saturday Night von Wakefield. Und grüße damit den Pokalsieger des Bärenpokals 2026, den ESV Dänisch, sowie seine Fans und seine Anhänger. Es war gestern eine mega tolle Party. Ihr seid spitze. Ich wünsche euch allen noch einen super schönen Feiertag.

Achtung, Autofahrer, hier ist die Hitradio RTL Verkehrszentrale mit einer Sofortmeldung. Vorsicht auf der B101 in Meißen im Schottenbergtunnel. Da ist ein kleines Kind auf dem Fahrrad unterwegs. Vorsicht auf der B101 Meißen im Schottenbergtunnel. Da ist ein kleines Kind auf dem Fahrrad unterwegs. Machen Sie schön vorsichtig. Die Hitradio RTL Verkehrszentrale sofort informiert, wenn was passiert.

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14: Mit Michael Daub, guten Tag. Ein Routineantrag über Schlachtgebühren hat den Sächsischen Landtag in eine politische Grundsatzdebatte gestürzt. Die Grünen haben dort unbeabsichtigt eine Abstimmung mit den Stimmen von AfD und BSW gewonnen.
15: Die Ökopartei hatte beantragt, kleine Schlachtbetriebe bei den Gebühren für Fleischuntersuchungen zu entlasten. Diese seien gegenüber Großbetrieben übermäßig belastet. Die schwarz-rote Koalition, die in Sachsen keine eigene Mehrheit hat, stimmte dagegen. AfD und BSW stimmten zu und verhalfen dem Antrag damit zur Mehrheit. Die AfD-Fraktion feierte den Vorgang als politischen Coup. Die Brandmauer sei damit gefallen, hieß es. Zugleich betonte die Fraktion, dass es keine Hinterzimmerabsprachen gegeben habe. Stella Stürmer, Nachrichtenredaktion.
14: Erst warme Worte, dann gleich ein heikles Thema. Beim Besuch von US-Präsident Trump in China hat Staatschef Xi vor einem Konflikt um Taiwan gewarnt. China beansprucht Taiwan.

0: an für sich, die USA beliefern den Inselstaat mit Waffen. Bei dem Treffen wird es wohl auch um die Straße von Hormuz gehen, die wichtig für den Ölhandel ist und auch Auswirkungen auf die Ölpreise bei uns hat. Die USA erhoffen sich Hilfe von China bei der Absicherung der Wasserstraße. Die Weltmeere könnten auf neue Wärmerekorde zusteuern. Die Entwicklung würde an die Situation im Frühjahr 2023 erinnern, als die globalen Meerestemperaturen begannen, die Höchstwerte früherer Jahre mit immer größerem Abstand zu übertreffen, heißt es vom Alfred-Wegener-Institut in Bremerhaven. Besonders stark aufgeheizt sei aktuell der Pazifik vor der Küste Kaliforniens und Mexikos. Und die Dresdner Musikfestspiele starten heute in eine neue Festivalsaison. Bis zum 14. Juni sind insgesamt 64 Veranstaltungen geplant. Neben Klassik und Oper bekommen noch Jazz, Weltmusik, Crossover, Schauspiel, Lesung und Performance eine Bühne. Los geht's heute Abend im Kulturpalast mit der Aufführung von Richard Wagners Götterdämmerung. Morgen folgt dann der offizielle Auftakt mit einem Konzert der Dresdner Philharmonie und Komiker Olaf Schubert.
1: Das Hitradio RTL Sachsenwetter zeigt sich sonnig, wolkig, sonnig, wolkig, sonnig, wolkig, zwischendurch ein bisschen Regen und ziemlich heftiger Wind an vielen Ecken, also ja, eher ein Mützchen mit drauf und die Sonnenbrille trotzdem einpacken. Die nächsten Tage geht's auch erstmal so weiter, maximal tagsüber immer so um die 15, 16 Grad, ansonsten setzen wir alle Hoffnungen auf die nächste Woche, da scheint's freundlicher zu werden.
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1: Die Hitradio RTL Verkehrszentrale, immer noch Vorsicht auf der B101 im Schottenbergtunnel, da in beiden Richtungen Gefahr, da ist ein Kind auf dem Fahrrad unterwegs, Vorsicht. Dann A14 Leipzig Richtung Halle, zwischen Kleinpösner und Leipzig Osten, Unfall, da ist auch ein Rettungshubschrauber im Einsatz, da ist nur eine Spur aktuell frei gewesen, aber eben immer kurzzeitig auch mal gesperrt. Und die letzte freie Abfahrt ist Kleinpösner. Auf der B87 in Mackranstädt, die Leipziger Straße hier zwischen Karlstraße und an der Renne eine Ölspur, Vorsicht. Und auf der A14 Leipzig Richtung Halle noch zwischen Gröbers und Halle Ost gerade reingekommen. Da gab es einen Unfall, aber da stehen die Fahrzeuge auf der Standspur. Geblitzt wird in Dresden zum Beispiel auf der Grundstraße statt auswärts, auf der Fetscherstraße statt einwärts und auf der Schlüterstraße statt einwärts. Da stehen jeweils die Superblitzer. Ja, wenn was fehlt, einfach kurz Bescheid sagen. 08000 77 8000. Vielen Dank und gute Fahrt.
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1: So, wir verschönern Ihren Feiertag mit Ihren Musikwünschen. 90er sind heute angesagt. Wenn Sie einen haben, 0351 5000 2000.
4: Hallo, hier ist die Caroline. Heute zum Männertag wünsche ich mir von Fohlen und Blondes das Lied What's Up. Denn das ist der absolute Kultsong der 90er. Ich grüße damit alle Männer, habt einen nicht ganz so feuchten Tag und genießt ihn. Und am allermeisten grüße ich meinen lieben Mann und den Vater meiner Kinder, denn einen besseren kann man sich nicht wünschen. Liebe Grüße, tschüss und ciao.

0: 90er-Tag mit Eros und Tina, Cosa della Vita. So, Ihre Musikwünsche hier zum 90er-Tag gerne unter 0351 5000 2000.
1: Liebes RTL-Team, hier ist die Conny aus Cottbus. Ich wünsche mir von Meet Love Anything for Love und wünsche allen Männern einen schönen Vatertag. Macht weiter so. Dankeschön.

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5: Der Blick aufs Hitradio RTL Sachsenwetter. Ab und zu mal in die Sonne, aber auch dickere Wolken sind unterwegs. Und heute Nachmittag kann eben da wieder ein kurzer Schauer dabei sein. So richtig fest regnen, laut Wetterradar wird sich's nicht, aber es ist halt immer mal eine Husche mit drin. Ja, die nächsten Tage geht's so durchwachsen weiter. Auch dann maximal so 15, 16 Grad nachmittags. Immer wieder Wolken, Sonne, Wolken, Schauer, Sonne, Wolken. Und ab Montag soll es ein bisschen freundlicher und wärmer werden.
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5: Die Hitradio RTL Verkehrszentrale A9 Nürnberg Richtung Berlin zwischen Leipzig West und Großkugel. Vorsicht, da liegt ein PKW-Rad. Außerdem staut sich auf der A13 Dresden Richtung Berlin zwischen Bronco und Karlau eine Viertelstunde. Auf der A14 Leipzig Richtung Halle zwischen Kleinpösner und Leipzig Ost Behinderungen nach einem Unfall. Da ist auch ein Rettungshubschrauber im Einsatz. Auf der A72 Chemnitz Richtung Zwickau zwischen Chemnitz-Rausdorf und Kreuz-Chemnitz ein defekter PKW und auch da ein PKW-Rad auf der Autobahn. Achtung! Dann B87 Mackranstädt-Leipziger Straße zwischen Karlstraße und an der Renne in beiden Richtungen eine Ölspur und noch keine Entwarnung von der B101. Schottenberg-Tunnel immer noch da, Person, also genauer gesagt ein Kind auf dem Fahrrad unterwegs. Geblitzt wird in Dresden auf der Grundstraße stadtauswärts, auf der Fetscherstraße stadteinwärts, auf der Schlüterstraße stadteinwärts. Da stehen jeweils die Superblitzer. Genau, wenn noch was fehlen sollte, sagen Sie ganz kurz Bescheid. Kostenlos unter 0800 77 8000.
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5: Und hier ist der nächste Musikwunsch.
8: Hallo liebes Hitradio RTL, hier ist Kerstin aus Ebersbach. Ich wünsche allen Männern einen schönen Feiertag und natürlich auch denen, die es sein wollen. Ich wünsche mir von Gigi D'Agostino La Passion. Ansonsten viele, viele Grüße.
5: Grüße zurück. Gigi D'Agostino La Passion, den lassen wir gerade so als 90er durchgehen, weil eigentlich im Jahr 2000 erst erfolgreich geworden. Aber der kam ja schon 99 auf dem Album raus. Von daher passend zum 90er-Tag hier bei Hitradio RTL.

0: Donnerstag, Feiertag, Männertag, Herrentag, Himmelfahrt, was auch immer Sie heute feiern, wir liefern dazu Ihre Lieblingshits. Und aus den 90ern, da kann man sich ja vielleicht hier und da sogar noch an ein oder anderen Musikvideo erinnern. Gleich gibt's einen Song, da waren vier Jungs auf dem Hochhausdach und guckten immer nach unten und haben so ein Mädel nachgeguckt. All for One. I swear, gibt's gleich. Nach dem nächsten Musikwunsch, wenn Sie auch einen haben, 0351 5000 2000.
1: Hallo, und hier ist die Katja aus Bautzen. Ich wünsche allen Männern, Herren einen schönen Vatertag, Herrentag und macht euch einen ganz, ganz tollen Tag. Und für uns Mädels, was auch immer wir heute alle machen, wünsche ich mir von Dune I Can't Stop Raving. Mädels, den Arsch hoch, tanzen, Wetter genießen, freien Tag genießen und macht euch allen einen ganz, ganz tollen Tag.

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10: Mit Michael Daub, guten Tag. In der Schweiz wird eine 26-jährige Frau aus Chemnitz vermisst. Seit dem 4. Mai sucht die Kantonspolizei Bern nach ihr, bislang ohne Erfolg. Mehr von Tina Wojnowski.
11: Ja, am 2. Mai wollte die deutsche Studentin Abra bin Ramadan zu einer Bergwanderung aufbrechen. Nach bisherigen Erkenntnissen der Ermittler bestieg sie gegen 9.30 Uhr in Bern einen Zug nach Interlaken und wurde letztmals während der Fahrt auf Höhe Spiez gesehen. Seitdem fehlt jede Spur von ihr und es konnte kein Kontakt mehr hergestellt werden. Unmittelbar nach dem Eingang der Vermisstenmeldung leitete die Kantonspolizei Bern umfangreiche Suchmaßnahmen ein, die bis heute erfolglos geblieben sind.
10: Junge Leute in Sachsen, Sachsen-Anhalt und Thüringen sehen im Klimawandel vor allem eine Bedrohung für ihre Gesundheit. Das zeigt die aktuelle sogenannte Sinus-Jugendstudie, die von der Krankenkasse Barmer in Auftrag gegeben wurde.
12: Demnach befürchten 43% der befragten 14- bis 17-Jährigen negative Auswirkungen des Klimawandels auf ihre eigene Gesundheit. Die allgemeine Angst vor dem Klimawandel ist dagegen im Vergleich zu 2021 leicht zurückgegangen. Um das Klima zu schützen, würden 84% der Jugendlichen häufiger Bus und Bahn nutzen. Zudem sind 74% bereit, sich seltener ein neues Smartphone zu kaufen. Gunnar Tichy, Nachrichtenredaktion.
10: Wie können Milliardenlöcher bei den gesetzlichen Krankenkassen gestopft werden? Das Kabinett hat ein Sparpaket auf den Weg gebracht und der Chef des Kassenspitzenverbands Blatt fordert jetzt auch Kurs zu halten, auch wenn der Druck von allen Seiten enorm ist. Zuletzt hatte Ärztepräsident Reinhardt einen Aufschub der Gesetzespläne und grundlegende Änderungen gefordert. Unter anderem in Arztpraxen soll es Ausgabenbremsen geben. Heute ist Vatertag, da sind viele Menschen unterwegs und trinken Alkohol. Das Risiko für Unfälle unter Alkoholeinfluss ist heute dreimal so hoch wie an einem durchschnittlichen Tag im Jahr. Das hat der Verkehrssicherheitsrat auf Grundlage von Daten des Statistischen Bundesamts gemeldet. Vor einem Jahr gab es demnach am Vatertag bundesweit rund 280 Unfälle, weil Alkohol im Spiel war. Mehr als 120 Menschen wurden verletzt, teilweise schwer.
13: Mahlzeit zusammen, einen schönen Donnerstagmittag. Wir schauen mal aufs Hitradio RTL Sachsenwetter und damit vielerorts auf dicke Wolken, aber auch ein paar sonnige Abschnitte. Also es gibt ein Kessel Buntes, ist von allem irgendwie was dabei. Maximal so um die 11 bis 15 Grad heute Nachmittag. Die nächsten drei Tage sieht es ähnlich aus, auch das Wochenende kommt sehr durchwachsen daher. Besserung, so wie es jetzt aussieht, ist ab Montag in Sicht.
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13: Die Hitradio RTL Verkehrszentrale A9 Nürnberg Richtung Berlin zwischen Leipzig West und Großkugel immer noch ein Pickup.

0: Wirat. Vorsicht! Dann auf der A13 Dresden Richtung Berlin zwischen Bronco und Kalon eine Viertelstunde Stau. Auf der A14 Leipzig Richtung Halle zwischen Kleinpösner und Leipzig Osten Unfall. Und da ist auch ein Rettungshubschrauber im Einsatz gewesen oder immer noch. Die letzte freie Abfahrt ist Kleinpösner. Außerdem auf der A14 Leipzig Richtung Halle zwischen Gröbers und Halle Ost immer noch Gefahr durch Fahrradfahrer. Vorsicht! Und auf der A72 Chemnitz Richtung Zwickau zwischen Chemnitz-Röhrsdorf und dem Kreuz Chemnitz ein defekter PKW. Auch da liegt ein PKW-Rad. Achtung! Auf der B87 Mackranstädt, Leipziger Straße zwischen Karlstraße und an der Renne eine Ölspur und es blitzt in Dresden auf der Grundstraße stadtauswärts sowie auf der Fetscherstraße und der Schlüterstraße jeweils stadtauswärts die Superblitzer. Ja, wenn was fehlen sollte, Blitzer, Staus, Behinderungen, sagen Sie uns kurz Bescheid, kostenlos unter 08000 77 8000.
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0: Das ist mal ein anständiger Männertag, oder? Wie sie es gehört, oder auch für einen Familienausflug. 90er waren einfach eine großartige, bunte Zeit mit ihren Musikwünschen.
3: Hallo, hier ist der Ronny aus Pirna. Ich wünsche mir Mr. Bean. Vielen Dank.
0: Kurz und knackig, wenn Sie auch einen haben, sagen Sie uns Bescheid. Genau, am besten so per WhatsApp-Sprachnachricht 0351 5000 2000.

0: für eine Hymne. East 17 und Stay Another Day. Hier am 90er Tag bei Hitradio RTL. Der nächste Musikwunsch kommt vom Leandro. Kurz und knapp, was willst du hören?
1: Macarena.
0: Geht klar. Choreografie haben wir ja alle noch drauf. Von daher jetzt gemeinsam und synchron. Und wenn Sie auch einen Musikwunsch haben, 0351 5000 2000 per WhatsApp-Sprachnachricht an Hitradio RTL.

0: auch schon eine Hammernummer, wa? Schindler Connor, Nothing Compares to You. Das ist hier Radio RTL am 90er Tag. Wenn Sie in 90er Musikwunsch haben, immer her damit unter 0351 5000 2000.
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0: Kurz nach 12:30 haben wir es. Lassen Sie Mittagessen schmecken. Ja, wenn noch irgendwie Sie was sehen auf den Autobahnen, sagen Sie Bescheid. Wir gucken mal ganz kurz aufs Wetter. Dort 11 bis 15 Grad heute Nachmittag, aber eben immer auch kurze Schauer mit dabei. Kann sogar mal ein Gewitter sein. Und die nächsten Tage geht es so durchwachsen weiter. Am Montag soll es dann ein bisschen freundlicher werden.
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0: Die Hitradio RTL Verkehrszentrale meldet A9 Nürnberg Richtung Berlin zwischen Leipzig West und Großkugel immer noch Behinderungen, da ein PKW-Rad auf der Fahrbahn. Vorsicht! Und geblitzt wird in Dresden auf der Grundstraße stadtauswärts, auf der Fetscherstraße Höhe Uniklinikum stadteinwärts und auf der Schlüterstraße stadteinwärts. Da stehen überall die Superblitzer. Wenn was fehlen sollte, sagen Sie uns kurz Bescheid. Kostenlos unter 08000 77 8000. Vielen Dank und gute Fahrt!
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0: Einen schönen Feiertag, Himmelfahrt, Männertag, Vatertag. Lassen Sie sich das Mittagessen schmecken. Wie auch immer das aussieht. Wir haben so viel Platz für Ihre 90er Musikwünsche. Und jetzt kommt der nächste Musikwunsch. Und zwar von der Sandy aus Lichtenwalde. Sie wünscht sich Tic-Tac-Toe und Mr. Wichtig. Sehr gerne, wenn Sie auch einen Musikwunsch haben. 0351 5000 2000.

0: 90er Rock von Tom Petty hier bei Hitradio RTL am 90er Tag. Mary Jane's Last Dance. War natürlich noch nicht der letzte Tanz. Es ist noch so viel Platz für Ihre Musikwünsche. 0351 5000 2000.
1: Ja, hallo, hier ist Susanne. Ich würde mir gern Blue von Eiffel 65 wünschen. Liebe Grüße.
0: Grüße zurück. So, und jetzt kommt zum Männertag die weibliche Ablösung. Ariane Fiedler gleich ab 1 mit ihren Musikwünschen hier zum 90er-Tag bei Hitradio RTL.

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6: Mit Ingo Enke. Guten Tag. Leipzigs Feuerwehr will und muss auch weiter wachsen. Das haben Ordnungsbürgermeister Heiko Rosenthal und der Chef der Branddirektion Leipzig, Axel Schuh, bei der Vorstellung des neuen Jahresberichts erklärt.
7: Je mehr Einwohner die Stadt hat, desto mehr Feuerwehr braucht es auch. Und Leipzig wächst seit Jahren rasant. Das sieht man auch an den Zahlen. Die Zahl der Notrufe ist im vergangenen Jahr wieder deutlich auf knapp 230.000 gestiegen. Deshalb sollen zum Beispiel neue Rettungswachen gebaut werden. Bereits im kommenden Jahr werde das neue Rettungszentrum Nord und die neue Rettungswache Nordost eröffnet, hieß es. Frank Selig, Nachrichtenredaktion.
6: Heute ist Herrentag, da trinken viele Männer Alkohol. Das Risiko für Unfälle unter Alkoholeinfluss ist heute 3-mal so hoch wie an einem Durchschnittstag im Jahr. Das hat der Verkehrssicherheitsrat mitgeteilt. Vor einem Jahr habe es am Männertag bundesweit rund 280 Alkoholunfälle gegeben. Über 120 Menschen wurden verletzt. Er war mal die rechte Hand des ukrainischen Präsidenten Selenskyj. Jetzt sitzt Ex-Präsidialamtschef Jermak in U-Haft. Das teilte ein Richter des obersten Antikorruptionsgerichts mit. Jermak muss sich wegen Geldwäschevorwürfen verantworten. Ein Feuer hat eine Wohnung in Netschkau im Vogtland komplett zerstört. Laut Polizei war der Brand gestern Nachmittag ausgebrochen, als der Mieter nicht zu Hause war. Das Mehrfamilienhaus in der Schützenstraße musste evakuiert werden. 2 Bewohner wurden von der Feuerwehr gerettet. Die betroffene Wohnung kann nicht mehr genutzt werden. Der Sachschaden wird auf 35.000 Euro geschätzt. Ein Routineantrag über Schlachtgebühren hat den Sächsischen Landtag in eine politische Grundsatzdebatte gestürzt. Die Grünen haben dort unbeabsichtigt eine Abstimmung mit den Stimmen von AfD und BSW gewonnen. Die Ökopartei hatte beantragt, kleine Schlachtbetriebe bei den Gebühren für Fleischuntersuchungen zu entlasten. Die schwarz-rote Koalition, die in Sachsen keine eigene Mehrheit hat, stimmte dagegen. AfD und BSW stimmten zu und verhalfen damit dem Antrag zur Mehrheit. Damit sei die Brandmauer gefallen, hieß es von der AfD-Fraktion.
8: Guten Tag zusammen. Das Hitradio RTL Sachsenwetter gibt heute wechselhaftes Feiertagswetter. Die Wolken ziehen schnell, da hat aber auch die Sonne mal Platz. Bis zum Abend bleibt das bei dieser Mischung. Es sind allerdings auch immer wieder einige Schauer oder auch mal ein kurzes Gewitter mit dabei. Temperaturen so zwischen 11 und 16 Grad. In der Nacht, da zieht der Regen erstmal raus. Zum Morgen hin wird sich dann Nebel bilden und so starten wir dann morgen in den Freitag, in diesen Brückentag. Wenn sich der Nebel verzogen hat, gibt es Platz für Sonnenschein. Im Laufe des Tages wird es dann wieder durchwachsen. Mit einigen Schauern und einzelnen Gewittern. Bis zu 16 Grad, Wochenende ähnlich, aber ein Tickchen milder.
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8: So, Vorsicht bitte auf der A4 Dresden Richtung Chemnitz. Da sind gerade Rehe unterwegs zwischen Frankenberg und Chemnitz Ost. A9 Nürnberg Richtung Berlin. Hier ein PKW-Rad zwischen Leipzig West und Großkugel. Und A13 Berlin Richtung Dresden. Etwa 1 Kilometer Stau zwischen Kittlitz und Karlau. Brauchen Sie im Moment 10 Minütchen länger. Dann wird in Dresden fleißig geblitzt. Zum einen Grundstraße statt auswärts. Auf der Fetscherstraße Höhe der Uni statt einwärts. Und Schlüterstraße statt einwärts.
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0: heute kommt echt alles zusammen. Nicht nur vom Wetter, es ist Feiertag. Genießen Sie ihn, wenn Sie können. Christi Himmelfahrt, Männertag, Vatertag. Allen, die sich angesprochen fühlen, alles Liebe. Und natürlich sehr geil. Ich feiere es sehr. Großer 90er-Tag hier heute bei uns mit absolut Ihren Lieblings-90ern, die Sie uns einfach per WhatsApp schicken an die 0351 5000 2000. So hat es auch Minette gemacht.
1: Hallo, liebes Hitradio RTL-Team.
0: Hallo.
1: Ich wünsche allen Männern alles Gute zum Männertag und fallt nie irgendwo hin auf die Schnauze. Und ich wünsche mir von Soul Asylum mit Run Rain, weil ich das von meinem Papi her kenne.
0: Dann machen wir das sehr gerne. Es geht ins Jahr 93, Soul Asylum jetzt mit dem Runaway Train.
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0: Ace of Base auf Hitradio RTL. Don't turn around, dreh dich nicht um. Wir drehen aber ein bisschen durch, denn wir drehen heute wieder die nächste große Runde durchs kultige, bunte Jahrzehnt der 90er. Großer 90er-Tag bei Hitradio RTL. Fetzt doch absolut, oder? Was meinen Sie?
1: Liebes Hitradio RTL, bitte, bitte macht weiter so. Ihr seid Bombe, ihr seid einfach klasse. Ich finde eure Musik immer wunderschön.
0: Finden wir auch wunderschön und Sie wünschen sich genau die Songs, die Sie am allerbesten finden, was Sie vielleicht auch lange nicht gehört haben. Das geht mit einer WhatsApp-Sprachnachricht am einfachsten über die 0351 5000 2000.
2: Hallo, liebes Hitradio RTL Sachsen-Team, hier ist die Kathleen aus Dresden und ich wünsche mir von Snap Oops Up. Danke und liebe Grüße.
0: Ja, liebe Kathleen, liebe Grüße zurück nach Dresden. Da wird heute zum Beispiel auch Himmelfahrt auf der Hofewiese gefeiert mit Live-Musik. Auf der Hofewiese in Dresden-Langebrück noch bis 20 Uhr. Und jetzt genau aus dem Jahr 1990, Snap auf Hitradio RTL mit Oops Up.

0: Ach, wie geil das ist. Das wird ein super Feiertagsnachmittag hier. Right Said Fred auf Fitradio RTL mit I'm Too Sexy von 92. Ein weltweiter, mehrfach mit Platin ausgezeichneter Mega-Hit. Hat sogar die Charts in Österreich und den USA angeführt. Also auf jeden Fall auch der größte Erfolg von den beiden Brüdern Fred und Richard. Hier geht's natürlich auch super erfolgreich und mit viel Spaß aus den 90ern weiter. Unter anderem in der nächsten halben Stunde mit den Bee Gees und Savage Garden. Und Ihre Wunschhits, die erwarten wir auch an der 0351 5000 2000. Feiern Sie mit uns den großen 90er-Tag bei Hitradio RTL.
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1: Wir haben es halb zwei. Schönen Donnerstagnachmittag. Genießen Sie hoffentlich Ihren Feiertag mit Ihren Liebsten. Wetter ist ja gar nicht so verkehrt. Also ab und zu fliegen ein paar Regenwolken mit durch. Aber zwischendurch auch Wolkenlücken mit Sonnenschein. Dazu Temperaturen um die 13 Grad in Riesa. Wir haben 11 Grad in Olbernhau. Aktuell 13 Grad in Zittau. Bis zu 16 sind auch noch drinne. In den höheren Lagen bleibt es bei Werten zwischen 7 und 11 Grad. Teilweise ein frischer Wind dazu über die Nacht. Da lässt der Regen dann zumindest aber nach. Da kommt zum Morgen hin allerdings Nebel auf, 5 bis 0 Grad nur und leichter Frost in den Bergen. Morgen dann der Brückentag, geht mit Nebel los, ansonsten auch ein bisschen Platz für Sonnenschein daneben. Im Laufe wird es dann wieder wechselhafter mit einigen Schauern und auch einzelnen Gewittern. Temperaturen zwischen 12 und 16 Grad maximal.
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1: Schauen wir auf die Straßen, bitte Vorsicht. Auf der A4 Erfurt Richtung Chemnitz, kurz nach Hohenstein-Ernsthal. Hier läuft eine Person hinter der Leitplanke. A4 Dresden Richtung Chemnitz, zwischen Frankenberg und Chemnitz-Ost. Da wurden erst Rehe gesichtet. A13 Berlin Richtung Dresden, es staut sich zwischen Kittlitz und Karlau. Da brauchen Sie 10 Minuten etwa, bis Sie da durch sind. A72 Hof Richtung Plauen, Vorsicht. Fahrzeugteile zwischen dem Rastplatz Großzöbern und Pirk. Das Ganze nach einem Unfall, da ist eine Spur jetzt nur frei. Und zwischen Niederdorf und Pfaffenhain auf der Chemnitzer Straße bzw. der Pfaffenhainer Länge. Da laufen wohl mehrere Gruppen auf der Straße mit Bollerwagen, hat uns der Chris gemeldet. Also Fuß vom Gas. Sollten Sie auch noch was entdecken, Stausblitzer, Behinderungen oder andere Personen mit Bollerwagen, gerne melden. Kostenlos unter der 08000 77 8000. Seien Sie bitte vorsichtig unterwegs.
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1: Ja, wir feiern die Hits aus diesem Kultjahrzehnt und das noch den ganzen Tag hier bis in den Abend rein mit dem, was Sie auch hören wollen. Also, Sie haben es mit in der Hand. Bestimmen, was läuft an der 0351 5000 2000 und lassen jetzt wie versprochen die Bee Gees laufen. Hier sind sie mit Secret Love.
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Jeder ist frei, sich wohl zu fühlen. Everybody's free to feel good. Von Rosella hier beim 90er Tag auf Hit Radio RTL. Aus Simbabwe kommt sie, hat im Sommer 91 mit genau der Nummer einen absoluten Dauerbrenner gelandet in den Clubs von Ibiza und Mallorca. Bei uns ein Top 10 Hit. Und sie verraten uns ihren absoluten Favoriten, gerne aus den 90ern, via WhatsApp oder sie rufen mal durch im Studio an der 0351 5000 2000. Ich hoffe, sie fühlen sich auch gut. Wir haben es 13.40 Uhr und gleich ab um 2 geht's los mit dem Marienberger Marktfest. Auf dem Marktplatz in Marienberg wohnt das Volksfest bis zum Sonntag. Also hauen Sie rein und hier machen wir weiter mit Savage Garden. Und da geht's einmal zum Mond und zurück. To the Moon and Back jetzt auf Hit Radio RTL. Tschüss.

0: Hot, all I wanna do is make love to you. Sie hören Hitradio RTL und zwar den großen 90er-Tag hier zu Christi Himmelfahrt mit ihren Wunschhits aus dem Kultjahrzehnt. Gerne mitmachen und ihre Lieblingshits bestellen an der 0351 5000 2000.
1: Hallo, hier ist der Mike aus Leipzig und ich wünsche mir zum 90er-Tag 1-2 Polizei von Modo und wünsche allen Männern heute einen schönen Tag, einen schönen Vatertag. Ciao.
0: Sehr coole Nummer auch. Und damit ist der Mike nicht alleine mit der Meinung.
2: Hallo, hier ist der Nico aus Limbach-Hofona. Und ich wünsche mir zum 90er-Tag, wünsche ich mir von Modo mit 1-2 Polizei. Ja? Ja, das war ein Song. Ja, da ging ich damals mit.
0: Ja,
2: schöne Grüße und einen schönen Feiertag.
0: Da sind viele mitgegangen und da werden auch jetzt wieder viele mitgehen. Inspiriert ist der Song übrigens von Falcos Der Kommissar. Nummer 94 auf jeden Fall ein enormer Euro-Dance-Erfolg, ein eingängiger Rhythmus, deutscher Text nicht allzu schwer und europaweit wirklich ein Kulthit aus den 90ern. Jetzt Modo 1-2 Polizei hier bei Hitradio RTL.

0: Hier ist Radio RTL. Vorsicht bitte auf der A17 Dresden Richtung Prag in Höhe des Rastplatzes am Heidenholz, kurz nach der Ausfahrt Bad Gottleuba. Da liegt ein totes Tier auf der Fahrbahn.
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6: Mit Ingo Enke, guten Tag. In Dresden haben letzte Nacht gleich mehrere Fahrzeuge gebrannt. Tina Wojnowski mit den Einzelheiten.
7: Das Feuer brach auf einem Parkplatz unweit des Otto-Dix-Centers aus. Verletzt wurde niemand. Als die ersten Einsatzkräfte eintrafen, standen ein Wohnmobil und ein Wohnanhänger bereits komplett in Flammen. Die Feuerwehr löschte unter Atemschutz mit Wasser und Schaum. Durch die große Hitze wurden auch eine Laterne und weitere Fahrzeuge beschädigt. Aus dem Wohnmobil liefen außerdem Öl und Kraftstoff aus. Die Betriebsstoffe mussten aufgenommen und beseitigt werden.
6: Beim Besuch von US-Präsident Donald Trump hat Chinas Staatschef Xi Jinping vor einem Konflikt um Taiwan gewarnt. China beansprucht Taiwan für sich, die USA beliefern den Inselstaat mit Waffen. Bei dem Treffen wird es wohl auch um die Straße von Hormuz gehen. Sie ist wichtig für den Ölhandel und hat auch Auswirkungen auf die Ölpreise bei uns. Die USA erhoffen sich von China Hilfe bei der Absicherung der Wasserstraße. Ex-Kanzlerin Angela Merkel hat an die Deutschen appelliert, die Leistungen der Bundesregierung fair zu bewerten. Dem Magazin Focus sagte die CDU-Politikerin, die Regierung arbeite unter schwierigen äußeren Bedingungen. Merkel verwies auf die Kriege in der Ukraine und im Iran. Singen für die Messestadt. Leipzig ist in diesem Jahr erstmals Ausrichter des Chorfestivals Chorcom. Es läuft über 4 Tage vom 1. bis 4. Oktober. Kulturbürgermeisterin Skadi Jennecke.
8: Es ist die Möglichkeit, dass sich die sächsische Leipziger Chorlandschaft hier nochmal breit präsentiert und natürlich auch sind die 20 Konzerte, wo Leipziger Chöre ganz prominent auch das nationale Publikum einladen.
6: Der Naturschutzbund NABU Sachsen hat ein Biber-Infopapier veröffentlicht. Es zeigt Lösungen auf bei Konflikten mit Bibern in Teichlandschaften. Die Tipps würden aus Erfahrungen von 40 Jahren Praxisarbeit stammen. Man wolle damit Teichwirte und Flächeneigentümer unterstützen. Durch geeignete Maßnahmen könne man von Bibern verursachten Dammbrüchen vorbeugen. Die einst in Deutschland fast ausgerotteten Tiere breiten sich langsam wieder aus. Biber sind in Sachsen streng geschützt.
9: Das ist Radio RTL Sachsenwetter mit einer Mischung hier aus dickeren Wolken, aus Sonnenschein, aus Regen und vereinzelt so ein bisschen sogar mit Schnee vermischt rund um Johann-Georgen-Stadt bei derzeit 3 Grad plus nur. Ansonsten haben wir in Krimmetschau 10 Grad und in Leisnig aktuell 13 Grad plus. 16 Grad, das ist der Topwert. Im Bergland gibt es 7 bis 11 Grad. Dazu bleibt es den ganzen Tag über durchwachsen und so geht es auch die nächsten Tage inklusive Wochenende weiter. Also das kann immer wieder mal nass werden, der Wind wird nachlassen und die Temperaturen, die steigen zumindest morgen noch mal bis zu 16 Grad, am Sonntag bis auf 18.
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9: Die A13, Berlin Richtung Dresden mit Stau zwischen Klettwitz und Ruhland. 13 Minuten Zeitverlust im Moment. Auf der A17 Dresden Richtung Prag, da haben Sie in Höhe des Rastplatzes am Heidenholz jetzt wieder freie Fahrt. Vorsichtig aber bitte noch sein auf der A72, Hof Richtung Plauen zwischen Rastplatz Großzöbern und Pirk. Hier ist nach einem Unfall eine Spur noch frei und da liegen womöglich noch Fahrzeugteile rum. Im Erzgebirge ist die Hauptstraße in Weikmannsdorf nach einem Unfall voll gesperrt. Also da bitte einmal möglichst weit um fahren. Und in Dresden die B173 Budapester Straße auch dicht in Höhe der Ammonstraße.
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9: Juhu und Grüße nach Zschopau. Da läuft der Männertag im historischen Schlosshof von Schloss Wildeck. Bis 17 Uhr heute noch. 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Die Lighthouse Family gibt's jetzt mit Lifted, ihr Debüthit aus dem Jahr 96.
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0: Hallo liebes Hipradio RDL Team, hier ist nochmal die Stefanie aus Wildenfels und ich wünsche mir von Boyzone No Matter What, weil es immer so ein richtig schönes Liebeslied ist und mir so gut gefällt und möchte damit alle herzlich grüßen.
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Das war hier Boyzone, natürlich die 90er Zeit der Boybands. Es ist der große 90er Tag bei Hitradio RTL aus Irland, Jungs. Gespielt für die Stefanie aus Wildenfels mit No Matter What. Das war quasi der schmusige Teil. Und jetzt wird wieder gedanced, liebe Leute. Es braucht auch nicht viel Text. Ein Everybody Dance Now. Give me the music und ein sich immer wieder wiederholendes Yeah reichen absolut für den nächsten Riesenhit von der Dance-Truppe aus Amerika. Bitte schön laut jetzt gedreht für die CNC Music Factory auf Hitradio RTL mit Gonna Make You Sweat.

0: Hier ist auch wirklich alles mit dabei. So klingt der 90er Tag zur Himmelfahrt auf Hitradio RTL. Wes aus Kamerun und sein Nummer 1 Hit Alane. Also vieles lange nicht gehört und da ist es doch mega, dass Sie sich per WhatsApp hier ganz einfach Ihre Lieblings-90er mitwünschen können. 0351 5000 2000, nischt wie her damit. Der Ralf aus Leipzig hat, glaube ich, schon eine Idee, ne?
1: Ja, Hallöchen ins Studio. Her damit mit den Musikwünschen, hast du gesagt. Und jetzt darf aus Leipzig und ich würde mir sehr gerne Nirvana Smells Like Teen Spirit wünschen.
0: Sehr gerne.
1: Männern und Papas da draußen, alles Gute zu eurem heutigen Ehrentag. Lasst euch feiern. Denkt ein bisschen an eure Kinder. Und liebe Grüße ins Studio und einen schönen Feiertag.
0: Machen wir so, dann lassen wir es krachen mit Nirvana.

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7: Schönen Donnerstagnachmittag. Fühlt sich an wie Wochenende. Wir haben es kurz nach 2:30. Genießen Sie Ihren Feiertag und unseren großen 90er-Tag hier bei Hitradio RTL. Geht mit Filmmusik gleich weiter. Vorher gucken wir uns an, welchen Film das Wetter schiebt. Das ist auf jeden Fall ein fliegender Wechsel heute aus zum Teil echt dunklen Quellwolken und aber immer wieder auch Sonnenschein. Dazwischen ist Platz für Regen, kann auch mal ein kurzes Gewitter geben, 11 bis 16 Grad. Morgen sieht es ähnlich aus. Anfangs Nebel aus der Nacht, daneben Sonnenschein, im weiteren Verlauf wieder wechselhaft mit einigen Schauern und einzelnen Gewittern. Die Höchstwerte liegen zwischen 12 und 16 Grad und am Wochenende, da zeigt sich anfangs zumindest mal etwas die Sonne. Später bilden sich dann aber wieder meist viele dicke Wolken und die bringen die nächsten Schauer und Gewitter mit. Wind wird nachlassen, Temperaturen steigen zumindest leicht.
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7: A72, Hofrichtung Plauen, Vorsicht bitte, ein Unfall zwischen dem Rastplatz Großzöbern und Pirk, hier ist eine Spur nur frei. Es klemmt in Dresden, B173 Budapester Straße, hier ist die Fahrbahn in Höhe der Ammonstraße voll gesperrt stadteinwärts und im Erzgebirge die Ortsdurchfahrt Weigmannsdorf, die Hauptstraße momentan ebenfalls nach einem Unfall voll gesperrt.
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7: Ja, und wie versprochen, weiter mit Filmmusik hier aus den 90ern von und mit Will Smith, nämlich nicht nur Schauspieler, auch Rapper, gibt's mit Man in Black aus dem gleichnamigen Film von 97, in dem er auch die Hauptrolle spielt. In mehreren Ländern Platz 1 und brachte dem Will 98 einen Grammy für die beste Rap-Solo-Performance ein. Los geht's.
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0: Im Jahr 1999, Ann Lee, Two Times, auf Hitradio RTL zum 90er Tag. Wir haben es 3:15. Ich bin Ari, wünsche einen ganz wunderbar fantastischen Feiertag. Allen Papas und Männern da draußen einen tollen Ehrentag. Feiert ihr mal ein bisschen? Vielleicht ja in der Landskronbrauerei in Görlitz. Dort ist auf jeden Fall große Himmelfahrtsparty, aber für alle natürlich, also die ganze Familie, gibt frisch gezapftes und gegrilltes. 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Wer angemeldet ist, hat die Chance. Ansonsten gerne einfach jederzeit noch mitmachen, fix und kostenlos. Schicken Sie einfach per WhatsApp das Wort angrillen an die 0351 5000 2000. Dann sind Sie mit dabei im großen Lostopf. Was noch los? Bei der Himmelfahrtsparty in der Landskronbrauerei Görlitz, Hüpfburg für die Kids zum Beispiel auch mit am Start. Crepe und Eis. Und zum Stichwort Eis liefert die Sandra jetzt hier den nächsten 90er Wunschhit.
1: Hallo, liebe Grüße ins Studio, die Sandra aus dem Erzgebirge. Mhm. Und zwar, ich würde mir gerne von Vanilla Eis Eis Eis Baby wünschen. Vielen lieben Dank.
0: Na, sehr gerne. Da geht's an die Anfänge der 90er zurück. Der ist genau von 1990. Jetzt bei Hitradio RTL.

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0: Sam Smith zum großen 90er-Tag hier bei Hitradio RTL.
1: Hallo liebes RTL-Team, hier ist Jens aus Meißen.
0: Hallo Jens, was darf sein für dich?
1: Ich bin Matthias Reim, ich habe geträumt von dir. Wünsche allen einen wunderschönen Feiertag. Grüße euch.

0: Ich auch, liebes RTL-Team, meine Familie, alle, die mich kennen, macht weiter so. Super.
1: Das machen wir. Damit der Elke, die reiht sich ein.
2: Hallo, liebes Team, hier ist der Elke aus Altenberg. Ich würde mir das Lied wünschen, ich habe geträumt von dir, von Matthias Reim. Und möchte mich auf diesem Wege bei meinem lieben Mann recht herzlich bedanken für all die Jahre. Wir haben jetzt demnächst unseren goldenen Hochzeit. Es wäre schön, wenn ihr ihn spielen könntet. Danke.

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2: Mit Ingo Enke. Guten Tag. Vonovia steht in Dresden, Leipzig und anderswo seit längerem in der Kritik wegen falscher Betriebskostenabrechnungen. Einige werfen dem Großvermieter sogar vor, das gezielt zu machen, um mehr Geld zu verdienen. Regionalbereichsleiter René Berott hat die Vorwürfe jetzt als völlig absurd zurückgewiesen.
3: Also grundsätzlich, wenn Mieter unzufrieden sind, dann ist meine klare Devise, es bringt nichts, dann über einen zu reden, weil dann sollten wir miteinander reden. Ne? Dann ist meine Bitte an diejenigen, die Kritik haben, auf uns zuzukommen mit einem konkreten Thema und dann finden wir auch eine Lösung. Und das sind total konstruktive Gespräche.
2: Der Normenkontrollrat ist ein unabhängiges Expertengremium, das die Bundesregierung beim Abbau von Bürokratie berät. Er kritisiert die Pläne für ein neues Heizungsgesetz scharf, meldet die Bild. Der Gesetzentwurf sei ein Paradebeispiel dafür, warum Menschen staatliche Regeln nicht mehr verstehen. Er sei zu kompliziert mit zu vielen unklaren Vorgaben. Knapp zwei Wochen nach dem Aussetzen des mehrfach an der Ostseeküste gestrandeten Buckelwals Timmy gibt es keine Daten, wo das Tier ist und ob es überhaupt noch lebt. Der GPS-Sender liefere weiterhin keinerlei Signale, heißt es von der Privatinitiative zum Transport des Wals. Es gäbe überhaupt keine Daten mehr. In der Schweiz wird eine 26-jährige Frau aus Chemnitz vermisst. Wie die Kantonspolizei Bern mitteilte, wollte die deutsche Studentin Abra bin Ramadan am 2. Mai zu einer Bergwanderung aufbrechen. Nach bisherigen Erkenntnissen bestieg sie gegen 9.30 Uhr in Bern einen Zug nach Interlaken und wurde letztmals während der Fahrt gesehen. Seitdem fehlt von der Chemnitzerin jede Spur. Ein ungewöhnliches Naturschauspiel sorgt zurzeit in Delitzsch für Beunruhigung. Im Stadtgebiet und mehreren Ortsteilen sind viele Bäume und Sträucher von silbrig-weißem Gewebe überzogen. Wie die Stadtverwaltung mitgeteilt hat, besteht dadurch keinerlei Gefahr. Bei den Verursachern handelt es sich um Raupen der Gespinstmotte. Anders als der Eichenprozessionsspinner seien diese völlig harmlos. Sie lösen keinerlei allergische Reaktionen aus.
4: Das Hitradio RTL Sachsenwetter, damit können wir doch arbeiten. Ein Mix, ein freundlicher Mix jetzt über weite Strecken aus Sonne und Wolken. Dazu haben wir Temperaturen um die 14 Grad in Königsbrück, 10 Grad in Geier und aktuell 12 Grad in Leisnig. Heute übrigens musikalische Himmelfahrt im Klosterbuch und von heute bis zum Sonntag auch Kloster- und Gartenmarkt. Dann bis 18 Uhr ab um 10 jeweils im Klosterbuch in Leisnig. Ja, Wetter passt so einigermaßen. Also, da kommt ab und zu eine Husche Regen mit runter, aber ich denke, das können wir verkraften. Ansonsten blitzt immer wieder eben auch die Sonne durch. Wir schaffen es heute auf bis zu 16 Grad. Das wird morgen ähnlich aussehen. Anfangs stellenweise noch Nebel in der Luft, später dann Sonne und Wolken im Wechsel. Einzelne Schauer und auch Gewitter fliegen mal mit dabei durch. 12 bis 16 Grad, Wochenende ähnlich durchwachsen, aber Temperaturen steigen ein bisschen und der Wind wird nachlassen.
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4: Achtung bitte auf der A15, Dreieck Spreewald Richtung Cottbus. Hier liegen zwischen Boblitz und Fettschau Gegenstände auf allen Spuren. Und im Erzgebirge haben wir eine Unfallsperrung in Weigmannsdorf, die Hauptstraße. Bitte einmal weiträumig umfahren.
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4: Hi zusammen, schicken Feiertag allen, ganz egal, wo Sie unterwegs sind. Grüße auch an die, die die Stellung halten und auch arbeiten sind. Wir machen uns das hier schon schön. Jetzt mit Real to Real zum Start in die neue Stunde mit I Like to Move It. Und für alle, die sich auch gerne bewegen, Sie sind herzlich eingeladen, sich am letzten Samstag im Juni, am 27.

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0: Ach, was soll man sagen? Ich lieb's. Annie Lennox auf Fitradio RTL. Walking on Broken Glass. Ein geiler 90er hier nach dem anderen und das noch den ganzen Tag. Also da ist auf jeden Fall auch noch genügend Platz für Ihre Musikwünsche. 0351 5000 2000. Einfach mal eine WhatsApp-Sprachnachricht schicken.
1: Ja, hallo, das ist Thomas aus Altenburg. Ich wünsche allen einen schönen Männertag. Grüße alle, die heute arbeiten müssen, so wie ich, mit Pur und Abenteuerland.
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0: Von 1995 pur zum 90er Tag bei Hitradio RTL gehen in diesem Jahr auf große Arena-Tour, sind am 4. Dezember in Leipzig in der Quarterback Immobilien Arena. Eben gehört mit dem Abenteuerland. Das haben sie wahrscheinlich auch jeden Tag zu Hause, man kennt's. Und deswegen muss man sich auch immer wieder mal was gönnen. Ganz, ganz wichtig. Wir helfen auch mit, denn wir wissen ja auch, was sie wollen.
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0: Woll, jeden Tag, Montag bis Freitag, verlosen wir tolle Grillpakete mit ordentlich Fleisch und Bier und coolen Grillzubehör auch, muss man sagen, für die ganze Familie. Das machen wir selbstverständlich auch heute zum Feiertag. Und da klingel ich doch jetzt mal durch in Falkenhain bei Mittweida.
2: Ulbricht,
0: der Michael etwa, hallo.
2: Ja, moin.
0: Und hier ist die Ariane aus dem Hitradio RTL Studio, Grüße.
2: Hallo, Grüße.
0: Michael, alles Liebe zum Männertag erstmal.
2: Oh, vielen Dank.
0: Na, bist du Papa auch?
2: Ja, ja.
0: Dann alles Gute zum Vatertag.
2: Jo, danke.
0: Such dir was aus. So, wo störe ich denn gerade? Bist du unterwegs?
2: Wir sind entspannt angeln, ja.
0: Ach, cool. Erzähl mal, wo genau?
2: Geringswalde.
0: In Geringswalde. Und große Gruppe oder kleiner, gemütlicher Kreis?
2: Nee, wir sind bloß fit. Also ja, zu zweit und zu Kinder, ja.
0: Ah, okay. Bisschen Family Time auch noch genießen nebenbei. Na, sehr schön. Ja. Dann macht ihr euren Feiertag und ich habe noch ein bisschen mehr Grund zum Feiern. Für dich vor allem, denn du hast dich angemeldet. Jetzt rate für was.
2: Angemeldet hatte ich mich für das Grillpaket, glaube ich, ja.
0: So, willst du es etwa immer noch haben?
2: Natürlich.
0: Ja? Dann schenke ich dir das hier mit. Viel Spaß damit.
2: Super, danke.
0: Also eine ordentliche große Ladung für die ganze Family mit Fleisch und Bier und sämtlichen Grillzubehör ist dabei. Und das schicken wir dir zu und dann kannst du das schön vergrillen mit deinen Lieben, mit Freunden, Family, wie du magst.
2: Cool, danke.
0: Ne, sehr gerne. Passt dann beim nächsten Mal vielleicht auch beim Angeln, oder?
2: Na, Lüge. Genau.
0: Super. Dann wünsche ich dir einen schönen Feiertag. Genieß es und dann bis bald, ja?
2: Alles klar, danke.
0: Ja, gerne. Tschüss. So, das ist raus. Das nächste geht gern an Sie. Anmelden geht fix, auch online, hitradio-rtl.de zum Beispiel. Und nicht zu verachten, immer freitags, also morgen schon wieder, die nächsten Familien-Grillpakete XXL. Dann gibt's die doppelte Menge an Fleisch und Bier. Und zusätzlich legen wir noch ein smartes Fleischthermometer oben drauf, mit dem Sie glänzen können. Und eine soundstarke Bluetooth-Box, damit Sie uns immer am besten Sound dabei haben.
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3: 3:30, schönen Nachmittag. Das ist Radio RTL Sachsenwetter. Ist schöner als gedacht, muss man doch mal sagen. Es gibt zwar auch Regen, aber immer weniger davon. Also aktuell nass von Dippoldiswalde bis Stolpen zum Beispiel oder auch zwischen Grimma und Wurzen. Die Regenwolken, die ziehen aber schnell weiter und nach Regen kommt ja nun mal immer Sonnenschein. Also machen wir das Beste hier aus diesem Feiertag. 11 bis 16 Grad gibt's dazu. In der Nacht wird's dann ganz schön kalt, geht auf 5 bis 0 Grad runter. Also in den Bergen auch leichter Frost, teilweise Bodenfrost. In der Nacht klingen aber die Schauer zumindest ab. Da wird sich zum Morgen hin wahrscheinlich nur Nebel bilden. Mit dem starten wir dann erstmal in den Freitag. Neben Sonne und im Laufe des Tages dann wieder ein bisschen durchwachsener mit neuen Regenschauern. Auch einzelne Gewitter können dabei sein. 12 bis 16 Grad gibt's.
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3: So, Achtung bitte auf der A9 Leipzig Richtung Nürnberg zwischen Bad Dürrenberg und Kreuzrippachtal. Hier liegen Reifenteile auf der Fahrbahn und Gegenstände hatten wir erst auch auf der A15 Dreieck Spreewald Richtung Cottbus zwischen Boblitz und Fettschau. Bitte aufpassen auf allen Spuren.
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3: Guten Tag zusammen und mit Ihren Lieblings-90ern.
7: Hallo, liebes Team von Hitradio RTL. Hier ist die Ilona aus Hohenstein-Ernstthal. Ich wünsche mir zum super 90er-Wochenende von Aha das Lied Keinen Duane. Es ist mein absoluter Hit der 90er-Jahre. Grüßen möchte ich alle, die mich kennen, meine Familie und das Hitradio RTL-Team. Und ich wünsche ein schönes, langes Wochenende. Tschüss.
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0: Wir spielen in 80er, 90er, 100% Sachsen-Sound und heute zum Feiertag an Christi Himmelfahrt, der große 90er-Tag hier bei Hitradio RTL. Das Beste ist, Sie haben es mit in der Hand und bestimmen mit, was läuft an der 0351 5000 2000.
1: Hallo liebes Hitradio RTL-Team, das Glühwürmchen und die Aggi aus Meißen hier bei wechselhaft streuenden Sonnenschein mit Regen hat mir meine liebe Schwester ein ganz besonderes Vatertagsgeschenk gemacht. Sie hat sich einen Wäscheschrank zugelegt, den ich jetzt aufbauen werde. Stehe Gott sei Dank im Trocknen und bin bestens mit Joghurtte und Kaffee versorgt. Und dazu fehlt jetzt bloß noch zum Beispiel von Faithless Insomnia.
0: Okay.
1: Danke euch und allen einen schönen Tag.
0: Herrlich, prima. Ist doch wirklich top, ne? Also erstmal danke fürs dran teilhaben lassen. So hast du meinen Tag auch was zu tun, ne? Frau fällt immer was ein, da ist auch Verlass drauf. Was will man mehr? Also liebe Grüße nach Meißen zu euch, Agi und Glühwürmchen. Da wird ja auch Himmelfahrt mit Live-Musik gefeiert auf dem Weingut, noch bis 18 Uhr, Rotes Gut Meißen, also wenn du dich ranhältst. Und die ganze Geschichte wird vermutlich jetzt hier gleich schneller zusammengebaut sein mit Faithless und Insomnia. Der größte Erfolg der britischen Musikgruppe von 1996, jetzt auf Hitradio RTL.

0: Sie hören den 90er Tag bei Hitradio RTL Dream, ein 94er Club-Hit. Things can only get better. Es kann nur besser werden. Sie brauchen ja nur sagen, wie wir Ihren Feiertag, Männertag und Vatertag noch ein bisschen besser machen können. 0351 5000 2000 90er gibt's nonstop noch bis in den Abend rein. Das steht bei uns auf dem Plan und ich freue mich über Ihre Musikvorschläge.
1: Guten Morgen, hier ist Jörg aus Ramsdorf. Ich wünsche mir von Spike mit Respect. Dankeschön, liebe Grüße an alle.
0: Weiter geht's mit einer schönen Dance-Nummer. Spike und Respect zum 90er-Tag auf Hitradio RTL.

0: Achtung bitte, auf der A4 Chemnitz Richtung Erfurt zwischen Ronneburg und Gera-Leumnitz. Hier sind 4 Personen auf der rechten Spur und es liegen auf der A9 immer noch Reifenteile Leipzig Richtung Nürnberg zwischen Bad Dürrenberg und dem Kreuz Ribbachtal.
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3: Mit Ingo Enke, guten Tag. In der Schweiz wird eine 26-jährige Frau aus Chemnitz vermisst. Seit dem 4. Mai sucht die Kantonspolizei Bern nach ihr. Mehr von Tina Wojnowski.
4: Ja, am 2. Mai wollte die deutsche Studentin Abra bin Ramadan zu einer Bergwanderung aufbrechen. Nach bisherigen Erkenntnissen der Ermittler bestieg sie gegen 9.30 Uhr in Bern einen Zug nach Interlaken und wurde letztmals während der Fahrt auf Höhe Spiez gesehen. Seitdem fehlt jede Spur von ihr und es konnte kein Kontakt mehr hergestellt werden.
3: Der Städte- und Gemeindebund fordert von der Bundesregierung mehr Pragmatismus und bessere Kommunikation. Hauptgeschäftsführer André Berghegger hat in der Thüringer Allgemeinen erklärt, die Bevölkerung sei bereit, Belastungen zu akzeptieren, wenn sie sieht, dass sich die Dinge zum Besseren verändern. Die Koalition müsse jetzt die Staatsfinanzen in den Griff kriegen. Eine 84-Jährige hat mit ihrem Jaguar auf der A9 Richtung Berlin einen schweren Unfall gebaut. Sie übersah gestern Abend ein Stauende und fuhr auf einen Skoda vor ihr auf, der wegen des Staus abbremste. Sie schob den PKW auf einen am Stauende stehenden Volvo. Die Jaguar-Fahrerin und ihr 83-jähriger Beifahrer wurden leicht verletzt, die 23-jährige Skoda-Fahrerin schwer. Jetzt gleich ist in Köln Anpfiff für das DFB-Pokalfinale der Frauen. Wolfsburg und der FC Bayern treffen aufeinander. In der Liga haben die Münchnerinnen 16 Punkte Vorsprung und sind deutscher Meister. Die Wölfinnen wiederum haben den DFB-Pokal bis 2024 10-mal in Folge gewonnen. Leipzig wird in diesem Jahr erstmals Gastgeberstadt für die CoreCom, ein viertägiges Konzertfestival vom 1. bis 4. Oktober mit Chören aus ganz Deutschland. Es findet alle 2 Jahre statt. Der Präsident des Deutschen Chorverbandes und Ex-Bundespräsident Christian Wulff hat uns erklärt, worum es geht.
5: Jetzt nutzen wir die Chance, das Thema Zusammenhalt, Zusammenwachsen, gemeinsam statt einsam in den Mittelpunkt zu stellen und zu sagen, natürlich zeigt sich an Chören, dass da Menschen ganz unterschiedlicher Herkunft, unterschiedlicher Meinung, Auffassung gemeinsam etwas Großes vollbringen.
6: Das Hitradio RTL Sachsenwetter und das ist inzwischen ja wirklich über weite Strecken richtig freundlich. Also Sonne blendet mitunter schon fast, aber ein paar Regenwolken, die huschen eben auch immer wieder mal durchziehen, aber schnell weiter. Also eine ziemlich dicke, fette Wolke jetzt hier zum Beispiel von Bad Schandau über Bischofswerda. Da haben wir Temperaturen so um die 14 Grad, ansonsten 11 Grad in Freiberg und 12 Grad in Grimma. Temperaturen bis 15, 16 Grad sind in der Spitze heute Nachmittag noch drin. Dazu bleibt es wechselhaft. In der Nacht, da zieht der Regen erstmal raus. Zum Morgen hin wird es dann echt erstmal neblig. 5 bis 0 Grad in den Bergen, also auch leichter Frost. So, und morgen zum Freitag stellenweise Nebelfelder, daneben Sonnenschein, im weiteren Verlauf wieder wechselhaft mit einigen Regenschauern und auch einzelnen Gewittern bis zu 16 Grad und noch ein Ticken milder wird es am Wochenende. Bleibt aber durchwachsen.
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6: So, Achtung, A4, Chemnitz Richtung Erfurt. Zwischen Ronneburg und Gera-Leumnitz sind 4 Personen auf der rechten Spur. A9, Leipzig Richtung Nürnberg. Gegenstände zwischen Bad Dürrenberg und dem Kreuz Rippachtal. Und auf der B168 zwischen Wilmersdorf und Peitz. Hier in beiden Richtungen auch Gefahr durch Gegenstände auf der Fahrbahn.
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6: Ja, ich find's sehr cool. Find's auch schön, dass Sie mit dabei sind, mit uns zum Feiertag die 90er feiern.
7: Ja, hi. Mein Lieblingssong für die 90er ist Rhythm is a Dancer von Snap.
6: Aha.
7: Ja, und ich bin der Jens und komme aus dem wunderschönen Jessen. Dankeschön.
6: Bitteschön. Bitteschön.

0: Feiertag, 16.20 Uhr haben wir es. M People gerade gehört mit One Night in Heaven. Sie hören Hitradio RTL, den großen 90er-Tag und der große 90er-Zauber, der geht hier nahtlos weiter.
1: Hallo, Hitradio RTL. Hier ist der Wolfgang aus Söllichau.
0: Wolfgang, hi und hallo. Grüße und Musikwunsch. Kannst du gerne jetzt loswerden?
1: Ich grüße meine Familie, alle, die mich kennen, das Hitradio RTL-Team. Und wünsche mir zum Vatertag von der Kelly Family an Angel.
0: Oh, herrlich. Die Kelly Family in den 90ern, eine der absolut erfolgreichsten Bands Europas, aber auch in Brasilien, Südafrika und China wahnsinnig angesagt gewesen. Mit über 20 Millionen verkauften Tonträgern, etlichen Nummer-1-Hits. Aber der hier gehörte zumindest bei uns tatsächlich nicht dazu. Der Song An Angel von 1994 in Deutschland. Platz 2 hielt sich fast 40 Wochen in den Charts. Und gibt's jetzt auf Hitradio RTL zum großen 90er-Tag. Schönen Feiertag.

kriegt man fast ein bisschen Gänsehaut. An Angel war 94 der Durchbruch für die Kelly Family und der Startschuss zum absoluten Mega-Erfolg mit dem Album Over the Hump. Hier gehört bei Hitradio RTL und krass, Familienmitglied Michael Patrick Kelly hat diesen Welthit geschrieben,

0: Sie ist weg, wir sind's aber nicht. Wir sind da an ihrer Seite, ihr Lieblingssender, Hitradio RTL mit 90ern nonstop heute an Himmelfahrt. Das waren die Fanta 4, planen ihr großes Live-Abschiedsfinale ab Ende des Jahres. Ab Dezember gehen Smudo, Michi Beck, Thomas D. und Andy Y. auf ihre letzte große Tournee. Der letzte Bus heißt das ganze Ding, dauert dann bis 2028, aber es geht durch Deutschland, Österreich und die Schweiz. So, und die 90er Party, die geht natürlich in der nächsten halben Stunde auch direkt weiter. Zum Beispiel mit DJ Bobo gleich nach dem Blick aufs Wetter und die Straßen in Sachsen.
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5: So, gucken wir es uns an. Das Hitradio RTL Sachsenwetter mit einer Mischung aus Sonne und dichteren Wolken. Das ist stellenweise aber richtig schön und freundlich geworden mit viel Platz für Sonne hier heute Nachmittag. Wir haben aktuell jetzt auch 14 Grad in Wurzen. In Augustusburg sind es 11 Grad, in Kamenz 13, 15, 16 Grad. Heute das höchste der Gefühle. Sind ein paar dickere Quellwolken auch unterwegs. Auch so ein bisschen Regen mischt noch mit und das ein oder andere Gewitter nicht ausgeschlossen. In der Nacht wird es dann aber immer trockener. Allerdings auch ganz schön kalt. 5 bis 0 Grad die Tiefstwerte. Gibt leichten Frost in den Bergen, ansonsten zum Teil Bodenfrost. So, und dann haben wir morgen erstmal ein bisschen Nebel in der Luft hängen, daneben aber Platz für Sonne und auch wieder Wolken im Laufe des Tages, die wieder ein bisschen Regen und einzelne Gewitter mitbringen. 12 bis 16 Grad.
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5: So, die Ortsdurchfahrt Weikmannsdorf im Erzgebirge. Die Hauptstraße ist nach einem Unfall weiterhin voll gesperrt. Also hier bitte einen großen Bogen drumherum. Ansonsten aber läuft's. Gute Fahrt wünsche ich. 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
5: Jawohl, ich wünsche einen schönen Männertag, einen schönen Vatertag beim 33. Burgfest in Wolkenstein vielleicht. Geht bis Sonntag noch, seit heute, auf Schloss Wolkenstein. Da können Sie sich auf eine zauberhafte Reise in die Zeit des Mittelalters begeben. Und wir begeben uns in die nächste Runde der 90er. Es geht in die Mitte der 90er aus dem Jahr 95, jetzt ein echter Kracher. Ich hoffe, Sie sind sowas von bereit für den Scatman. Scatman!

0: Was ein Duett. Zwei Megastars, Eros Ramazzotti und Tina Turner mit Cose della Vita. Fürs Urlaubsfeeling hier zum Feiertag bei Hitradio RTL. Der große 90er-Tag. Was verbinden Sie eigentlich mit der Zeit, Steffen?
1: Also die 90er waren für mich die Jahre, als man das erste Mal mit dem anderen Geschlecht nackt

0: beieinander lag. Ein René Baumann die Charts erobert hatte und man sich ereifert hat, wenn das Benzin 1,65 Mark gekostet hat.
1: Na ja, und dieser René Baumann, besser bekannt als DJ Bobo aus der Schweiz, damit ist ihm 92 der Durchbruch gelungen. Somebody Dance With Me. 3 Jahre später ging die Party weiter und die Mandy hat den passenden Musikwunsch.
2: Hier ist Mandy aus Dresden und ich bin jetzt auf dem Weg zur Arbeit. Wünsche allen Papis, Herren einen wunderbaren Tag und würde mich freuen, wenn ihr DJ Bobo der Supporty spielen würdet. Vielen Dank und das ist das wunderbare Tag. Macht weiter so.
1: Ja, machen wir jetzt aus dem Jahr 95 DJ Bobo There's a Party auf Fit Radio RTL.

0: einen schönen Donnerstag. Und zum Thema Party, da fällt uns doch auch noch was ein. Und das, können wir ihm versprechen, wird riesengroß.
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0: Enrique Iglesias, Bailamos. Und wir tanzen weiter durch den großen 90er-Tag bei Hitradio RTL. Nächste Stunde zum Beispiel mit Sheryl Crow. Hier bei Hitradio RTL nach den Themen des Tages.
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1: Mit Ingo Enke. Immer wieder gab es zuletzt Vorwürfe gegen Vonovia, seine Mieter gezielt mit falschen Nebenkostenabrechnungen über den Tisch zu ziehen. Das hat der Großvermieter jetzt bei der Präsentation aktueller Geschäftszahlen klar zurückgewiesen. Daran habe man weder in Leipzig noch in Dresden Interesse. Man reiche die Kosten immer nur weiter. Vonovia versuche da auch besser zu werden. Singen für die Messestadt. Leipzig ist in diesem Jahr erstmals Ausrichter des Chorfestivals Chor.com. Es läuft über 4 Tage vom 1. bis 4. Oktober. Kulturbürgermeisterin Skadi Jennecke.
2: Jetzt ist es uns gelungen, tatsächlich mit einer Charmeoffensive der Musikstadt das Format Chor.com nach Leipzig zu holen für die nächsten 3 Ausgaben im Jahr 26, 28 und 30. Und es ist die Möglichkeit, dass sich die sächsische Leipziger Chorlandschaft hier nochmal breit präsentiert. Und natürlich auch sind die 20 Konzerte, wo Leipziger Chöre ganz prominent auch das nationale Publikum einladen.
1: Beim Katholikentag in Würzburg hat Bischof Franz Jung in seiner Predigt dazu aufgerufen, gegen Machtmissbrauch auf allen Ebenen vorzugehen. Auch Bundesinnenminister Alexander Dobrindt war heute beim Katholikentag. Er hat erklärt, er wünsche sich mehr Optimismus in Deutschland. Gesellschaftlicher Zusammenhalt sei wichtiger denn je. Halbzeitshows mit Star-Aufgebot, das soll es nicht nur beim Super Bowl in den USA geben, sondern auch beim Fußball-WM-Finale in East Rutherford bei New York. Mit dabei sind die Pop-Ikonen Shakira und Madonna sowie die südkoreanische K-Pop-Band BTS, bekannt durch Hits wie Dynamite. Das WM-Finale steigt am 19. Juli. Der Naturschutzbund NABU Sachsen hat ein Biber-Infopapier veröffentlicht. Es zeigt Lösungen auf bei Konflikten mit Bibern in Teichlandschaften. Die Tipps würden aus Erfahrungen von 40 Jahren Praxisarbeit stammen. Man wolle damit Teichwirte und Flächeneigentümer unterstützen. Durch geeignete Maßnahmen könne man von Bibern verursachten Dammbrüchen vorbeugen. Die einst in Deutschland fast ausgerotteten Tiere breiten sich langsam wieder aus. Biber sind in Sachsen streng geschützt.
3: So ein Blick auf das Hitradio RTL. Feiertagswetter besser geworden als gedacht. Also zwar ein paar Regenwolken unterwegs, aber nicht mehr so viele. Und da ist sogar auch an vielen Stellen Sonne mit dabei. Temperaturen haben wir so um die 13 bis 15 Grad. Das wird in der Nacht aber ein ganzes Stück runtergehen auf 5 bis 0 Grad. Anfangs noch ein bisschen Regen, der zieht dann raus. Da gibt es dann Nebel zur Abwechslung und leichten Frost in den höheren Lagen. Wir starten morgen zum Freitag, in den Brückentag auch mit einigen Nebelfeldern. Ansonsten bleibt das bei dieser Mischung aus Sonne und dichteren Wolken, einzelnen Schauern und Gewittern. 12 bis 16 Grad und weil wir uns so schön dran gewöhnt haben, geht's genau damit am Wochenende auch weiter.
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3: So, Achtung bitte auf der A14 Halle Leipzig zwischen Gröbers und dem Schkeuditzer Kreuz. Hier sind in beiden Richtungen gerade Rehe unterwegs und es wird geblitzt in Zwickau, Oskar-Arnold-Straße stadteinwärts in Höhe Europcar und die neuen Superblitzer in Dresden, einmal Grundstraße stadtauswärts, dann Fetscherstraße Höhe der Uniklinik stadteinwärts und Schlüterstraße stadteinwärts.
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3: Und mit dem, was Sie hören wollen. Blümchen, Michael Jackson, Culture Beat, Madonna, die Backstreet Boys. Was haben Sie denn im Kopf, wenn Sie an die 90er denken? Gerne mal verraten mit einer WhatsApp an die 0351 5000 2000. Fakt ist, wir feiern die ganzen Kulthits aus den 90ern hier heute noch den ganzen Tag mit all Ihren Facetten. Also machen Sie einfach auch gerne mit.
7: Hallöchen, liebes Hitradio RTL-Team. Hier ist der Max aus Pirna.
3: Hallöchen.
7: Ich bin heute den ganzen Tag arbeiten und viel im Auto unterwegs und kann ganz viel Hitradio RTL hören.
3: Wunderbar.
7: Was ich sehr gerne mache. Und würde mir den Song Zombie von The Cranberries wünschen.
3: Ach, fantastisch.
7: Ich wünsche euch noch einen schönen Tag, einen schönen Männertag und bleibt so, wie ihr seid. Ihr seid super.
3: Max, vielen lieben Dank für deine tolle Nachricht und für den super Musikwunsch. Also, den spiele ich sehr gerne jetzt. Der ist von 94 und die Cranberries, eine Band aus Irland. Ab geht's, schönen Feiertag.
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0: Hallo, hier ist die Claudia und ich wünsche mir zum 90er-Tag von Depeche Mode Walking in My Shoes und wünsche allen einen schönen Feiertag.
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0: hoffentlich verdammt guten Feiertag mit Hitradio RTL. Erasure waren's mit Blue Savannah und hier gibt's einfach mal die besten Hits des verrückten Kultjahrzehnts der 90er. Wir feiern den großen 90er-Tag hier an Himmelfahrt und Sie wünschen sich Ihre Lieblings-90er an der 0351 5000 2000.
1: Hallo, hier ist Brigitte.

0: Joachim Witt, Peter Heppner und die Flut. Und ich, die Ari, die Ihnen einen wunderbaren Feiertag wünscht mit Hitradio RTL und unserem großen 90er-Tag. Und da geht sowas von großartig in der nächsten halben Stunde schon wieder weiter. Die Fun Factory gleich nach dem Blick aufs Wetter und die Straßen.
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0: Das Hitradio RTL Sachsenwetter mit derzeit 13 Grad in Radebeul beim Himmelfahrtswochenende mit Weinsommer von heute an bis Sonntag auf Schloss Wackerbarth in

0: In Radebeul, da schaffen Sie vielleicht in den nächsten Tagen mal einen kleinen Familienausflug, geht immer ab um 11 los. Ansonsten wird es vom Wetter her ja so weitergehen wie jetzt die letzten Tage auch. Also eine Mischung aus Sonne und Wolken, ein bisschen Regen kann dabei sein. Aktuell zum Beispiel bei Frauenstein und 10 Grad und in Eibau sind es 12. Nachts geht's runter auf 5 bis 0 Grad. Der Regen, der zieht dann erstmal raus. Ein paar Wolken bleiben und zum Morgen hin spätestens, da wird sich auch Nebel bilden. Mit dem geht's also morgen zum Freitag los. Danach wieder dieser Mix aus Sonne, Wolken, einzelnen Gewittern bei 12 bis 16 Grad.
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0: So, das sieht gut aus auf den Straßen, da haben sie freie Fahrt. Geblitzt wird aber in Dresden. Grundstraße statt auswärts, Fetscherstraße statt einwärts in Höhe Uniklinikum und Schlüterstraße statt einwärts und in Zwickau auf der Oskar-Arnold-Straße statt einwärts.
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0: Zack, da sind wir zurück und Sie haben sich auch was überlegt, wie es weitergeht.
4: Hallo Hitradio RTL, hier ist die Mandy und ich würde mir zum 90er wünschen, mal was von Bluesisten mit Déjà-vu. Das wäre ganz toll, wenn ihr das spielen könntet. Ja, und macht weiter so.
0: Das machen wir und danach gibt es die Fun Factory und I Wanna Be With You.
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0: Gewünscht von Marco, I Wanna Be With You, die Fun Factory hier bei Hitradio RTL. Und wir machen nahtlos weiter mit dem nächsten Musikwunsch vom Frank aus Zwickau.
1: Ich wünsche mir für das 90er-Wochenende von Whitney Houston My Name Is Not Susan.
0: Ja, meine auch nicht. Mein Name ist auch nicht Susan. Ich bin Ari, wünsche einen tollen Donnerstag, tollen Feiertag, Männertag, Vatertag. Machen Sie was draus, alle zusammen. Und nichtsdestotrotz jetzt ein wirklich sehr geiler Remix zur Feiertagsstimmung von 91 aus ihrem dritten Album I'm Your Baby Tonight. Hier ist Whitney Houston und My Name Is Not Susan im Remix bei Hitradio RTL. So klingt er, der große 90er-Tag.

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1: Ich wünsche euch und allen Hörern einen wunderschönen Feiertag und wünsche mir zum 90er Pi Werner mit Kribbeln im Bauch. Habt eine gute Zeit. Liebe Grüße von Sibylle aus Roßwein. Tschüss.

das Kribbeln im Bauch. Und wir sprudeln hier nur so vor fetziger 90er. P. Werner auf Hitradio RTL. Dahinter steckt die deutsche Sängerin, Komponistin, Texterin, Buchautorin und Kabarettistin P. Malu Werner aus Heidelberg. Ein Deutsch-Pop-Klassiker hier der 90er. Verhalf ihr zum großen Durchbruch. Dafür gab es eine goldene Schallplatte und zwei Echos. Und was gibt's jetzt? Aus dem Jahr 98. The Chorus. Und What Can I Do? Schön zum Mitsingen hier bei Hitradio RTL. Und ihre Musikwünsche schicken Sie einfach via WhatsApp-Sprachnachricht an uns.

0: entspannt in einen Feiertagabend. Wir haben es kurz vor um 6, das waren The Calls, What Can I Do? Hier ist Hitradio RTL. Gleich mit La Bouche und den süßen Träumen, Sweet Dreams. Und Sie können ja gerne schon mal überlegen, was wir als nächstes für Sie spielen können. 0351 5000 2000. Ihre Lieblings-90er sind gefragt zum großen 90er-Tag hier an Himmelfahrt bei Hitradio RTL.
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9: Mit Ingo Enke. In der Schweiz wird eine 26-jährige Frau aus Chemnitz vermisst. Seit dem 4. Mai sucht die Kantonspolizei Bern nach ihr. Mehr von Tina Wojnowski.
10: Ja, am 2. Mai wollte die deutsche Studentin Abra bin Ramadan zu einer Bergwanderung aufbrechen. Nach bisherigen Erkenntnissen der Ermittler bestieg sie gegen 9.30 Uhr in Bern einen Zug nach Interlaken und wurde letztmals während der Fahrt auf Höhe Spiez gesehen.
9: Beim Besuch von US-Präsident Donald Trump hat Chinas Staatschef Xi Jinping vor einem Konflikt um Taiwan gewarnt. China beansprucht Taiwan für sich, die USA beliefern den Inselstaat mit Waffen. Bei dem Treffen wird es wohl auch um die Straße von Hormuz gehen. Sie ist wichtig für den Ölhandel und hat auch Auswirkungen auf die Ölpreise bei uns. Knapp zwei Wochen nach dem Aussetzen des mehrfach an der Ostseeküste gestrandeten Buckelwals Timmy gibt es keine Daten, wo das Tier ist und ob es überhaupt noch lebt. Der GPS-Sender liefere weiterhin keinerlei Signale, heißt es von der Privatinitiative zum Transport des Wals. Es gäbe überhaupt keine Daten mehr. Ein ungewöhnliches Naturschauspiel sorgt zurzeit in Delitzsch für Beunruhigung. Im Stadtgebiet und mehreren Ortsteilen sind viele Bäume und Sträucher von silbrig-weiß

0: im Gewebe überzogen. Wie die Stadtverwaltung mitgeteilt hat, besteht dadurch keinerlei Gefahr. Bei den Verursachern handelt es sich um Raupen der Gespinstmotte. Anders als der Eichenprozessionsspinner seien diese völlig harmlos. Sie lösen keinerlei allergische Reaktionen aus. Auf dem Beckenberg in Aibau kreischt die Säge. Es wird nicht abgeholzt, sondern es entsteht Kunst. Zum internationalen Kettensägen-Schnitzertreffen legen sich bis Samstag 50 Teilnehmer aus über 20 Ländern ins Zeug. Knut Michael Kunot aus der Lausitz.
1: Kraft, Präzision und Erfahrung seien gefragt, so Organisator Mario Hennig. Die Künstler schnitzen unter anderem Figuren aus einem russischen Märchen. Einige Kunstwerke werden vor Ort versteigert. Andere finden feste Plätze auf dem Beckenberg und an den umliegenden Wanderwegen. Besucher können den Schnitzern bis Samstag täglich ab 10 Uhr zuschauen.
2: Radio RTL Sachsenwetter. Ja, wechselnd bewölkt geht's rein mit zum Teil noch ein paar sonnigen Abschnitten oder einzelnen Schauern in den Abend. Dazu recht windig. Stellenweise vor allem in den höheren Lagen des Erzgebirges kann es auch stürmisch zugehen. Das bleibt in der Nacht dabei. Da zieht aber der letzte Regen raus, geht auf 5 bis stellenweise minus 1 Grad runter. Und morgen bekommen wir dann insgesamt ein bisschen mehr Sonne ab. 4 bis 8 Stunden sogar. Allerdings auch eine Regenwahrscheinlichkeit von 60%. Also das bleibt bei diesem Mischmasch. Sonne und einzelne Schauer im Wechsel bis zu 16 Grad. Wochenende ähnlich durchwachsen.
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2: Auf den Straßen, freie Fahrt für Sie. Blitzer stehen noch in Dresden. Grundstraße statt auswärts, Fetscherstraße Höhe Uniklinik statt einwärts und Schlüterstraße statt einwärts. Und dann haben wir noch einen in Zwickau auf der Oskar-Arnold-Straße aufgepasst statt einwärts.
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2: So, guten Tag zusammen. Schönen Feiertagsabend. Wir haben es kurz nach 6. 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

0: Jam & Spoon auf Hitradio RTL mit Riot in the Night. Kommen Sie gut in den Abend. Das ist 6:45 an Himmelfahrt, Feiertag. Hitradio RTL feiert dazu die 90er und viele natürlich. Und es sei euch gegönnt, auch den
1: Männertag.
0: So, und ich habe ein Exemplar gefunden, das diesen Tag auch in Gemeinschaft zelebriert und sich einen schönen Ausreißer-Musikwunsch überlegt hat.
2: Das ist der Falle Geist Zönitz. Und zwar verbringen wir heute der Heiko, der Onkel Rainer, der Falleck und der Taxifahrer einen schönen Skat-Männertag, altersgerechtes Feiern.
0: Ja.
2: Wobei wir auch immer mal wandern müssen zum Bierkasten, das Bier wieder fortschaffen, zum Essen an der frischen Luft mal. Also wir sind auch ständig unterwegs. Und weil wir beim Taxifahrer sind, würde ich mir wünschen, Taxitreiber aus Kalkutta. Euer Falleck aus Zwinnitz.
0: Ja, ein Lied des schwedischen Eurodance-Künstlers Dr. Bombay wurde Nummer 1 Hit 1998. Jetzt mal bitte schön laut gedreht. Hier kommt Kalkutta auf Hitradio RTL.
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0: Gloria Estefan, get on your feet zum großen 90er-Tag hier bei Hitradio RTL. Wie wär's denn mal mit was Poetischem zum Männertag?
1: Poetisches zum Männertag.
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0: Ja, in diesem Sinne, einen schönen Männertag und Vatertag mit Hitradio RTL mit 90ern nonstop. Und jetzt ein Titel, vielleicht mal kurz den Kids die Ohren zu halten. Jetzt kommt das böse SCH-Wort. Aber so ist es, eine andere Form der Poesie aus den 90ern mit dem nun folgenden Musikwunsch.
3: Hier ist Angelika aus Hoyerswerda. Und zum 90er Himmelfahrtstag wünsche ich mir von euch den Titel Ich finde die Scheiße von Tic-Tac-Toe. Ja, und allen Männern natürlich einen schönen Männertag, Vatertag, Himmelfahrtstag, wie auch immer. Und macht keine Dummheiten. Ciao, ciao.
0: Ja dann, jetzt viel Spaß mit Tic-Tac-Toe und Ich finde die Scheiße. Ich wollte es auch einfach mal sagen. Hier ist Hitradio RTL. Schönen Feiertag. Auf die

nicht fehlen, die Boybands. Zum 90er-Tag bei Hitradio RTL in Sync und Taryn Up My Heart. Jetzt haben wir es eine Minute nach 7:30. Wir werfen einen Blick auf Hitradio RTL. Sachsenwetter, ja, fast unverändert. Also diese Mischung bleibt bestehen. Immer noch Sonne dabei, aber auch viele Wolken bringen nach wie vor Regen. Da kommt immer noch mal was Neues aus. Richtung Westen breiten die sich einmal aus. In der Nacht wird es dann aber immer trockener. Regen zieht erst mal raus. Morgen dann starten wir mit Nebel und Sonne in den Tag, bevor es später die nächsten dicken Regenwolken

0: Gibt und auch neue vereinzelte Gewitter. Der Wind wird ein bisschen ruhiger werden. Temperaturen bleiben bei 12 bis 16 Grad maximal.
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0: So, der Blick geht auf die Straßen. A4 Chemnitz-Dresden. Vorsicht bitte zwischen Hainichen und Berbersdorf. Da sind in beiden Richtungen Personen an und auf der Standspur. Und A14 Leipzig Richtung Magdeburg. Achtung, eine ungesicherte Unfallstelle zwischen Halle-Tornau und Trotha. Da sind alle Spuren wohl betroffen und blockiert. Polizei ist informiert. Blitzer noch in Dresden. Kronstraße stadtauswärts, Fetscherstraße stadteinwärts, Höhe der Uniklinik und Schlüterstraße stadteinwärts. Und in Zwickau Oskar-Arnold-Straße stadteinwärts.
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0: Damit liebe Grüße an die Anja Hutnik und ihre Girls. Wunschmusik, das waren Run DMC, amerikanische Hip-Hop-Band aus Queens in New York mit It's Like That. Ja, das ist der große 90er-Tag, 90er, geile Mucke und das den ganzen Tag bei uns, den ganzen Abend, die ganze Nacht. Es wird durchgemacht, als nächstes wird dazu hier gefeiert. Dani, leg los.
1: Liebe Grüße aus Klauau, wir wünschen uns von DJ Bobo Somebody Dance With Me.
0: Ja, machen wir doch gerne. 85 als Breakdancer und DJ gestartet, 93 dann der internationale Durchbruch und immer noch im Business und erfolgreicher denn je, aktuell ja auf neuer großer The Great Adventure Tour zum neuen Album, erst in diesem Monat in Riesa und in Leipzig gewesen. Hier kommt er jetzt, DJ Bobo und Somebody Dance With Me zum 90er-Tag bei Hitradio RTL. Ihre Wunschhits per WhatsApp gerne einfach herschicken ins Studio.

Culture Beat Inside Out 1995. Und wir bleiben im Jahr. Mit Pur geht's weiter auf großer Arena-Tour Anfang Dezember in Leipzig. Und jetzt ihr Mega-Hit. Ich lieb dich. Klammer auf, egal wie das klingt. Klammer zu. Hier ist Hit Radio RTL. Schönen Abend.

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7: Ich bin Helen Martin. Der zweite Tag des Katholikentags in Würzburg geht zu Ende. Mit dabei war auch heute wieder Bundespräsident Steinmeier. Er hat betont, wie wichtig das Ehrenamt für die Demokratie ist. Bundesinnenminister Dobrindt hat derweil mehr Optimismus und Zusammenhalt in Deutschland gefordert. Bis Sonntag gibt es insgesamt 900 Veranstaltungen beim Katholikentag, darunter auch Debatten über Missbrauch in der Kirche. Vonovia steht in Dresden, Leipzig und anderswo seit längerem in der Kritik wegen falscher Betriebskostenabrechnungen. Einige werfen dem Großvermieter sogar vor, das gezielt zu machen, um mehr Geld zu verdienen. Regionalbereichsleiter René Berroth hat die Vorwürfe jetzt als völlig absurd zurückgewiesen.
8: Also grundsätzlich, wenn Mieter unzufrieden sind, dann ist meine klare Devise, es bringt nichts, dann über einen zu reden, weil dann sollten wir miteinander reden. Dann ist meine Bitte an diejenigen, die Kritik haben, auf uns zuzukommen mit einem konkreten Thema und dann finden wir auch eine Lösung. Und das sind total konstruktive Gespräche.
7: Am Vatertag haben in Berlin mehrere hundert Menschen gegen Gewalt an Frauen und queeren Menschen demonstriert. Unter dem Motto Männer gegen Gewalt wollten die Teilnehmenden vor allem Männer dazu aufrufen, bei sexistischem oder übergriffigem Verhalten nicht wegzuschauen. Mehr dazu von Sorita Sovali.
9: Bei der Demo am Brandenburger Tor waren vor allem Männer dabei. Die Initiative dahinter sagt, Männer seien in der Debatte über sexualisierte Gewalt oft noch viel zu leise. Deshalb wollten die Teilnehmer am Vatertag ganz bewusst zeigen, das Thema geht eben nicht nur Frauen etwas an. Gefordert werden unter anderem mehr Geld für Frauenhäuser und bessere Hilfe für Betroffene.
7: Das Double ist perfekt. Die Fußballerinnen des FC Bayern München haben nach der deutschen Meisterschaft auch den DFB-Pokal gewonnen. Die Münchner

0: Bayern-Trainerinnen haben im Finale in Köln Wolfsburg mit 4:0 besiegt. Für die Bayern-Frauen ist es der dritte Pokalsieg nach 2012 und 2025.
1: Das Sachsenwetter.
2: Teils locker, teils stärker bewölkt, teils auch noch mal ein Schauer. In der Nacht klart es verbreitet auf und es ist meist trocken bei eisigen 5 bis 0 Grad. Morgen mal Sonne, mal Wolken, mal Schauer, einzelne Gewitter. Ja, es geht so weiter bis 15 Grad. Morgen auch noch mal recht windig. Das Wochenende ähnlich unbeständig. Am Samstag bis 16, Sonntag bis 17 Grad.
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2: Schönen guten Abend auf die Straßen. Eine Meldung, eine Vollsperrung A14 Leipzig Richtung Halle zwischen Halle Tornau und Halle Trotha nach einem Unfall.
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0: Das Sachsenwetter.
1: Teils locker, teils stärker bewölkt, teils auch noch mal ein Schauer. In der Nacht klart es verbreitet auf und es ist meist trocken bei eisigen 5 bis 0 Grad. Morgen mal Sonne, mal Wolken, mal Schauer, einzelne Gewitter. Ja, es geht so weiter bis 15 Grad. Morgen auch noch mal recht windig. Das Wochenende ähnlich unbeständig. Am Samstag bis 16, Sonntag bis 17 Grad.
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1: Guten Abend auf die Straßen, aktuell keine größeren Probleme, gute Fahrt.
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4: Ich bin Helen Martin. Protest statt Bollerwagen. In Berlin und Hamburg haben mehrere hundert Menschen am Vatertag gegen Gewalt an Frauen demonstriert, auf Initiative von Männern. Hinter der Demo in Berlin steckt die Initiative Männer gegen Gewalt. Die will, dass Männer bei sexistischem Verhalten aktiver eingreifen. Gewalt gegen Frauen und queere Menschen sei fast immer männliche Gewalt, so die Initiative. Sie fordert außerdem mehr Geld für Frauenhäuser und schärfere Gesetze gegen sexualisierte Gewalt. Vonovia steht in Dresden, Leipzig und anderswo seit längerem in der Kritik wegen falscher Betriebskostenabrechnungen. Einige werfen dem Großvermieter sogar vor, das gezielt zu machen, um mehr Geld zu verdienen. Regionalbereichsleiter René Berot hat die Vorwürfe jetzt als völlig absurd zurückgewiesen.
5: Also grundsätzlich, wenn Mieter unzufrieden sind, dann ist meine klare Devise, es bringt nichts, dann über einen zu reden, weil dann sollten wir miteinander reden. Ne? Dann ist meine Bitte an diejenigen, die Kritik haben, auf uns zuzukommen mit einem konkreten Thema und dann finden wir auch eine Lösung. Und das sind total konstruktive Gespräche.
4: In Großbritannien spitzt sich der Streit in der Labour-Partei weiter zu. Gesundheitsminister Streeting ist aus Protest gegen Premierminister Starmer zurückgetreten. Jetzt könnte es einen Machtkampf um die Parteispitze geben. Christoph Meyer berichtet aus London.
6: Schon seit Tagen war über einen Rücktritt Streetings spekuliert worden. Der ehrgeizige Politiker gilt seit langem als möglicher Herausforderer des angeschlagenen Premiers. Doch ob er in der Parteibasis tatsächlich genügend Rückhalt hat, gilt als fraglich. Es gibt noch weitere mögliche Kandidaten und auch Starmer gilt noch nicht als erledigt. Der Ausgang einer Wahl um die Parteiführung wäre daher alles andere als ausgemacht.
4: Die Fußballerinnen des FC Bayern haben das Double geholt. Im DFB-Pokalfinale haben sie Wolfsburg vor Rekordkulisse in Köln mit 4:0 geschlagen. Damit verderben sie Alexandra Popp den Abschied vom VfL. Die 35-Jährige wechselt zu Borussia Dortmund.
3: Das Sachsenwetter.
7: Teils locker, teils stärker bewölkt, teils auch noch mal ein Schauer. In der Nacht klart es verbreitet auf und es ist meist trocken bei eisigen 5 bis 0 Grad. Morgen mal Sonne, mal Wolken, mal Schauer, einzelne Gewitter. Ja, es geht so weiter bis 15 Grad. Morgen auch noch mal recht windig. Das Wochenende ähnlich unbeständig. Am Samstag bis 16, Sonntag bis 17 Grad.
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7: Guten Abend auf die Straßen. Aktuell keine größeren Probleme. Gute Fahrt.
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3: Das Sachsenwetter.
4: Teils locker, teils stärker bewölkt, teils auch noch mal ein Schauer. In der Nacht klart es verbreitet auf und es ist meist trocken bei eisigen 5 bis 0 Grad. Morgen mal Sonne, mal Wolken, mal Schauer, einzelne Gewitter. Ja, es geht so weiter bis 15 Grad. Morgen auch noch mal recht windig. Das Wochenende ähnlich unbeständig. Am Samstag bis 16, Sonntag bis 17 Grad.
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1: Heute ist Christi Himmelfahrt. Viele sagen ja auch einfach nur Vater- oder Männertag dazu. Vor allem junge Männer treffen sich und ziehen durch die Gegend. Andere wandern oder machen Ausflüge mit der Familie. Im Laufe der Zeit hat sich da schon einiges verändert. Christi Himmelfahrt wird am 40. Tag der Osterzeit, also 39 Tage nach dem Ostersonntag, gefeiert. Und deshalb fällt das Fest auch immer auf einen Donnerstag. Am heutigen Tag denken Christen an die Himmelfahrt Jesu zu Gott. Das heißt, dass Jesus ganz bei Gott ist, was wiederum nicht heißt, dass er die Menschen verlassen hat. Er bleibt in unserem Leben gegenwärtig. Im christlichen Glaubensbekenntnis heißt es, am dritten Tage auferstanden von den Toten, aufgefahren in den Himmel, er sitzt zur Rechten Gottes des allmächtigen Vaters. Ja, den religiösen Hintergrund haben vielleicht viele nicht mehr auf dem Schirm. Und dennoch hat er seinen Ursprung in der Bibel. So erinnern Wanderung, Radfahrten oder das bewusste Umherziehen an eine Stelle in der Apostelgeschichte. Dort haben sich die Jünger Jesu auf den Weg zum Ölberg für ihre Aussendung gemacht. Egal.

0: Wie Sie den heutigen Feiertag verbringen, wir wünschen Ihnen eine gute und schöne Zeit. Unterwegs oder mit der Familie.
1: Nachgedacht. Ein Beitrag der Hitradio RTL Kirchenredaktion.

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2: Ich bin Helen Martin. Chinas Staatschef Xi hat den USA Hilfe im Iran-Konflikt angeboten, zumindest laut US-Präsident Trump. Der hat dem Sender Fox News gesagt, dass Xi auf ein baldiges Abkommen hofft. Dabei geht es auch um die Öffnung der Straße von Hormuz. Der Iran hält die Meerenge weiter blockiert, hat aber mehrere chinesische Schiffe durchfahren lassen. China ist der größte Abnehmer von iranischem Öl. Beide Länder pflegen eine Partnerschaft. Vonovia steht in Dresden, Leipzig und anderswo seit längerem in der Kritik wegen falscher Betriebskostenabrechnungen. Einige werfen dem Großvermieter sogar vor, das gezielt zu machen, um mehr Geld zu verdienen. Regionalbereichsleiter René Berot hat die Vorwürfe jetzt als völlig absurd zurückgewiesen.
3: Also grundsätzlich, wenn Mieter unzufrieden sind, dann ist meine klare Devise, es bringt nichts, dann über einen zu reden, weil dann sollten wir miteinander reden. Dann ist meine Bitte an diejenigen, die Kritik haben, auf uns zuzukommen mit einem konkreten Thema und dann finden wir auch eine Lösung. Und das sind total konstruktive Gespräche.
2: Die Umfragewerte der Bundesregierung und des Kanzlers sind im Keller und dann gibt es immer wieder öffentlichen Streit. Die schwarz-rote Koalition hat gerade viele Baustellen. Deshalb kommt auch aus den eigenen Reihen scharfe Kritik. Bekommt endlich den Hintern hoch und konzentriert euch darauf, was wirklich wichtig ist, hat zum Beispiel der Vorsitzende des CDU-Arbeitnehmerflügels Radke im Spiegel gefordert. Und auch aus der SPD kommen Forderungen an die Regierung, den öffentlichen Streit zu beenden und stattdessen zu machen. Die Fußballerinnen des FC Bayern München haben nach der deutschen Meisterschaft auch den DFB-Pokal gewonnen. Bereits zum dritten Mal in der Vereinsgeschichte. Das Team besiegte im Pokalfinale den VfL Wolfsburg mit 4:0. Die Münchnerin Julia Quinn sagte danach im ZDF:
4: Gerade in der zweiten Halbzeit haben wir, glaube ich, immer mehr es geschafft, auch unser Spiel durchzuziehen. Schöne Tore erzielt, am Ende dann 4 an der Zahl und einfach rundum ein schöner Nachmittag. Mega geile Kulisse, es macht einfach mega, mega viel Spaß mit der Mannschaft.
2: Für Alexandra Popp war es dagegen ein bitterer Nachmittag. Die 35-Jährige hätte sich gerne mit einem Titel von Wolfsburg verabschiedet. Sie wechselt nämlich nach Dortmund.
1: Das Sachsenwetter.
5: Teils locker, teils stärker bewölkt, teils auch noch mal ein Schauer. In der Nacht klart es verbreitet auf und es ist meist trocken bei eisigen 5 bis 0 Grad. Morgen mal Sonne, mal Wolken, mal Schauer, einzelne Gewitter. Ja, es geht so weiter bis 15 Grad. Morgen auch noch mal recht windig. Das Wochenende ähnlich unbeständig. Am Samstag bis 16, Sonntag bis 17 Grad.
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0: Das Sachsenwetter.
1: Teils locker, teils stärker bewölkt, teils auch noch mal ein Schauer. In der Nacht klart es verbreitet auf und es ist meist trocken bei eisigen 5 bis 0 Grad. Morgen mal Sonne, mal Wolken, mal Schauer, einzelne Gewitter. Ja, es geht so weiter bis 15 Grad. Morgen auch noch mal recht windig. Das Wochenende ähnlich unbeständig. Am Samstag bis 16, Sonntag bis 17 Grad.
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4: Ich bin Yves Simon. Zum Vatertag haben in Berlin mehrere hundert Menschen gegen Gewalt an Frauen und queeren Menschen demonstriert. Unter dem Motto Männer gegen Gewalt wollten die Teilnehmenden, vor allem Männer, dazu aufrufen, bei sexistischem oder übergriffigem Verhalten nicht wegzuschauen. Mehr dazu von Solta Sovali.
5: Bei der Demo am Brandenburger Tor waren vor allem Männer dabei. Die Initiative dahinter sagt, Männer seien in der Debatte über sexualisierte Gewalt oft noch viel zu leise. Deshalb wollten die Teilnehmer am Vatertag ganz bewusst zeigen, das Thema geht eben nicht nur Frauen etwas an. Gefordert werden unter anderem mehr Geld für Frauenhäuser und bessere Hilfe für Betroffene.
4: Vonovia steht unter anderem in Dresden und Leipzig seit längerem in der Kritik wegen falscher Betriebskostenabrechnungen. Einige werfen dem Großvermieter sogar vor, das gezielt zu machen, um mehr Geld zu verdienen. Regionalbereichsleiter René Berrot hat die Vorwürfe jetzt als völlig absurd zurückgewiesen.
6: Also grundsätzlich, wenn Mieter unzufrieden sind, dann ist meine klare Devise, es bringt nichts, dann über einen zu reden, weil dann sollten wir miteinander reden. Ne? Dann ist meine Bitte an diejenigen, die Kritik haben, auf uns zuzukommen mit einem konkreten Thema und dann finden wir auch eine Lösung. Und das sind total konstruktive Gespräche.
4: Bundespräsident Steinmeier hat sich auf dem Katholikentag in Würzburg für das Ehrenamt stark gemacht. Demokratie geht aus Steinmeiers Sicht nicht ohne gesellschaftlichen Zusammenhalt. Und der eben lebt vom Ehrenamt, wie das Staatsoberhaupt gesagt hat. Steinmeier hat außerdem mehr Anerkennung für Ehrenamtliche gefordert. Stattdessen würden Feuerwehrleute oder auch Rettungssanitäter angefeindet. Das hat Steinmeier als Schande bezeichnet. Die Fußballerinnen des FC Bayern München haben das Double geholt und das schon das zweite Jahr in Folge. Im DFB-Pokalfinale haben sie Wolfsburg vor Rekordkulisse in Köln mit 4:0 geschlagen. Damit verderben sie Alexandra Popp den Abschied vom VfL. Die 35-Jährige wechselt zu Borussia Dortmund.
3: Das Sachsenwetter.
7: Teils locker, teils stärker bewölkt, teils auch noch mal ein Schauer. In der Nacht klart es verbreitet auf und es ist meist trocken bei eisigen 5 bis 0 Grad. Morgen mal Sonne, mal Wolken, mal Schauer, einzelne Gewitter. Ja, es geht so weiter bis 15 Grad. Morgen auch noch mal recht windig. Das Wochenende ähnlich unbeständig. Am Samstag bis 16, Sonntag bis 17 Grad.
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0: Das Sachsenwetter.
1: Teils locker, teils stärker bewölkt, teils auch noch mal ein Schauer. In der Nacht klart es verbreitet auf und es ist meist trocken bei eisigen 5 bis 0 Grad. Morgen mal Sonne, mal Wolken, mal Schauer, einzelne Gewitter. Ja, es geht so weiter bis 15 Grad. Morgen auch noch mal recht windig. Das Wochenende ähnlich unbeständig. Am Samstag bis 16, Sonntag bis 17 Grad.
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2: Ich bin Yves Simon. Im Iran-Krieg bringt sich jetzt offenbar auch China als Vermittler ins Spiel. US-Präsident Trump hat das in einem Interview mit dem TV-Sender Fox News gesagt. Demnach soll Staatschef Xi Jinping Hilfe angeboten haben, um eine Einigung zu erreichen. Für uns berichtet aus Washington Tina Eck.
3: In Peking gibt's viel Einigkeit, vor allem auch über freie Schifffahrt in der Straße von Hormuz. Trump versicherte im Interview auf Nachfragen, dass Xi wirklich gesagt habe, dass er gerne helfen würde bei einer Einigung im Iran-Krieg und bei der Öffnung der wichtigen Meerenge. China gilt als wichtigster Importeur von iranischem Öl und ist deswegen auch besonders an einer Öffnung der Handelsstraße interessiert.
2: Auf Kuba spitzt sich die Energiekrise zu. Hunderte Menschen haben in der Hauptstadt Havanna ihre Wut deutlich gemacht wegen der massiven Stromausfälle dort, die es fast jeden Tag gibt. Einige haben auch Barrikaden angezündet. Laut dem kubanischen Energieminister hat das Land mittlerweile weder Heizöl noch Diesel. Vonovia steht unter anderem in Dresden und Leipzig seit längerem in der Kritik wegen falscher Betriebskostenabrechnungen. Einige werfen dem Großvermieter sogar vor, das gezielt zu machen, um mehr Geld zu verdienen. Regionalbereichsleiter René Berroth hat die Vorwürfe jetzt als völlig absurd zurückgewiesen.
4: Also grundsätzlich, wenn Mieter unzufrieden sind, dann ist meine klare Devise, es bringt nichts, dann über einen zu reden, weil dann sollten wir miteinander reden. Dann ist meine Bitte an diejenigen, die Kritik haben, auf uns zuzukommen mit einem konkreten Thema und dann finden wir auch eine Lösung. Und das sind total konstruktive Gespräche.
2: Die Fußballerinnen des FC Bayern München haben nach der deutschen Meisterschaft jetzt auch den DFB-Pokal gewonnen. Im Finale in Köln haben sie Rekordpokalsieger VfL Wolfsburg klar und deutlich besiegt mit 4:0. Die Tore haben Georgia Stanway per Elfmeter erzielt, Pernille Harder, Momoko Taniqua und Arina Caruso. Für die Bayern ist es nach 2012 und 2025 der dritte Pokalsieg und das zweite Double hintereinander.
1: Das Sachsenwetter.
5: Teils locker, teils stärker bewölkt, teils auch noch mal ein Schauer. In der Nacht klart es verbreitet auf und es ist meist trocken bei eisigen 5 bis 0 Grad. Morgen mal Sonne, mal Wolken, mal Schauer, einzelne Gewitter. Ja, es geht so weiter bis 15 Grad. Morgen auch noch mal recht windig. Das Wochenende ähnlich unbeständig. Am Samstag bis 16, Sonntag bis 17 Grad.
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1: Das Sachsenwetter.
2: Teils locker, teils stärker bewölkt, teils auch noch mal ein Schauer. In der Nacht klart es verbreitet auf und es ist meist trocken bei eisigen 5.

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1: Das Sachsenwetter.
2: Teils locker, teils stärker bewölkt, teils auch noch mal ein Schauer. In der Nacht klart es verbreitet auf und es ist meist trocken bei eisigen 5 bis 0 Grad. Morgen mal Sonne, mal Wolken, mal Schauer, einzelne Gewitter. Ja, es geht so weiter bis 15 Grad. Morgen auch noch mal recht windig. Das Wochenende ähnlich unbeständig. Am Samstag bis 16, Sonntag bis 17 Grad.
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2: Ich bin Yves Simon. Beim Katholikentag in Würzburg haben Spitzenpolitiker zu mehr Zuversicht und Zusammenhalt in der Gesellschaft aufgerufen. Bundespräsident Steinmeier zum Beispiel erinnert daran, dass Deutschland schon viele Krisen gemeistert hat. Das macht aus seiner Sicht Mut für die nächsten Jahre. Bundesinnenminister Dobrindt hat mehr Leistungsbereitschaft gefordert. Bis zum Sonntag sind 900 Veranstaltungen geplant, von Gottesdiensten über politische Debatten bis hin zur Aufarbeitung sexualisierter Gewalt in der Kirche. Heute am Freitag kommt auch Bundeskanzler Merz. Nach dem Hunter-Virus-Ausbruch auf einem Kreuzfahrtschiff wollen die Wissenschaftler genau untersuchen, wo das Virus hergekommen ist. Dafür reisen sie nach Argentinien, denn in einer Hafenstadt war der Startpunkt der Kreuzfahrt. Die Experten wollen prüfen, ob dort Nagetiere vorkommen, die das Virus übertragen haben könnten. Junge Menschen in Sachsen, Sachsen-Anhalt und Thüringen sehen im Klimawandel vor allem eine Bedrohung für ihre Gesundheit. Das zeigt jetzt die neue Sinus-Jugendstudie, die von der Krankenkasse Barmer in Auftrag gegeben wurde.
3: Demnach befürchten 43% der befragten 14- bis 17-Jährigen negative Auswirkungen des Klimawandels auf ihre eigene Gesundheit. Die allgemeine Angst vor dem Klimawandel ist dagegen im Vergleich zu 2021 leicht zurückgegangen. Um das Klima zu schützen, würden 84% der Jugendlichen häufiger Bus und Bahn nutzen. Zudem sind 74% bereit, sich seltener ein neues Smartphone zu kaufen. Gunnar Tichy, Nachrichtenredaktion.
2: Die Bundesliga-Fußballerinnen des FC Bayern München haben nach der deutschen Meisterschaft auch den DFB-Pokal gewonnen. Das Team hat im Pokalfinale den VfL Wolfsburg besiegt mit 4:0. Soita Sovali berichtet.
4: Sportlich hatte Bayern spätestens nach der Pause alles im Griff. Von mehr als 46.000 Fans in Köln trafen Stanway, Harder, Tanikawa und Caruso für die Münchnerinnen. Die Party im Anschluss war groß. Für Wolfsburg war es trotzdem ein emotionaler Nachmittag. Alexandra Popp stand nach ihrer Verletzung erstmals wieder auf dem Platz und spielte ihr wahrscheinlich letztes Pokalfinale.
1: Das Sachsenwetter.
5: Die Nacht zeigt sich teils locker, bewölkt, teils auch klar, meist trocken, bei eisigen 5 bis 0 Grad. Ja, tagsüber mal Sonne, mal Wolken, mal ein Schauer, einzelne Gewitter bis 15 Grad und nochmal recht windig. Das Wochenende ähnlich unbeständig, am Samstag bis 16, am Sonntag bis 17 Grad.
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1: Ich bin Yves Simon. Zum Vatertag haben in Berlin und Hamburg hunderte Männer gegen Gewalt an Frauen demonstriert. In Berlin, da spricht die Polizei zum Beispiel von rund 800 Teilnehmern. Die Initiative Männer gegen Gewalt fordert zum Beispiel mehr Geld für Frauenhäuser, Prävention und auch Betroffenenhilfe, sowie die Umsetzung des Grundsatzes nur Ja heißt Ja im Sexualstrafrecht. Die US-Küstenwache meldet einen großen Schlag gegen den Drogenschmuggel. Vor der Küste Kolumbiens, da wurden gleich 3 Boote gestoppt. An Bord waren um die 2,8 Tonnen Kokain und das im Wert von mehr als 45 Millionen US-Dollar. Insgesamt sollen die sichergestellten Drogen über 61 Millionen Dollar wert sein. Ein Boot wurde zum Beispiel per Schuss auf den Antrieb gestoppt. Junge Menschen in Sachsen, Sachsen-Anhalt und Thüringen sehen im Klimawandel vor allem eine Bedrohung für ihre Gesundheit. Das zeigt jetzt die neue Sinus-Jugendstudie, die von der Krankenkasse Barmer in Auftrag gegeben wurde.
2: Demnach befürchten 43% der befragten 14- bis 17-Jährigen negative Auswirkungen des Klimawandels auf ihre eigene Gesundheit. Die allgemeine Angst vor dem Klimawandel ist dagegen im Vergleich zu 2021 leicht zurückgegangen. Um das Klima zu schützen, würden 84% der Jugendlichen häufiger Bus und Bahn nutzen. Zudem sind 74% bereit, sich seltener ein neues Smartphone zu kaufen. Gunnar Tichy, Nachrichtenredaktion.
1: Die Frauen des FC Bayern München haben das Double perfekt gemacht. Nach der Meisterschaft haben sie jetzt auch den DFB-Pokal gewonnen. Im Finale in Köln haben die Münchnerinnen den VfL Wolfsburg klar besiegt mit 4:0. Julia Quinn im ZDF.
3: Ich glaube, wenn zwei solche Mannschaften aufeinandertreffen, ist es klar, dass es nicht in der ersten Halbzeit entschieden wird. Einfach rundum ein schöner Nachmittag, mega geile Kulisse. Es macht einfach mega, mega viel Spaß mit der Mannschaft.
1: Ein nicht ganz so toller Abend war es für Alexandra Popp. Sie wechselt jetzt mit einer Pleite im Rücken im Pokalfinale vom VfL Wolfsburg zu Borussia Dortmund.
0: Das Sachsenwetter.
4: Die Nacht zeigt sich teils locker, bewölkt, teils auch klar, meist trocken, bei eisigen 5 bis 0 Grad. Ja, tagsüber mal Sonne, mal Wolken, mal Schauer, einzelne Gewitter bis 15 Grad und nochmal recht windig. Das Wochenende ähnlich unbeständig, am Samstag bis 16, am Sonntag bis 17 Grad.
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1: Ich bin Yves Simon. Im Konflikt um die Straße von Hormuz könnte China eine aktivere Rolle spielen. Laut US-Präsident Trump hat Chinas Staatschef Xi Jinping angeboten, im Iran-Krieg zu vermitteln. China ist der wichtigste Abnehmer iranischen Öls und deswegen auch besonders betroffen. Trump zufolge hat Xi zugesichert, keine weitere militärische Ausrüstung an den Iran zu liefern. Eine Bestätigung aus Peking dafür gibt es allerdings nicht. In Großbritannien steckt die Regierung in der Krise. Nach den schwachen Kommunal- und Regionalwahlergebnissen wächst der Druck auf Premier- und Labour-Chef Starmer. Aus Protest ist Gesundheitsminister Streeting zurückgetreten. In seinem Schreiben wirft er der Parteiführung Führungslosigkeit und auch fehlende Vision vor. Mehr als 80 Labour-Abgeordnete haben sich schon gegen Starmer gestellt, etwa 110 aber unterstützen ihn laut Medienberichten. Einen Rücktritt lehnt der Premier bisher ab. Junge Menschen in Sachsen, Sachsen-Anhalt und Thüringen sehen im Klimawandel vor allem eine Bedrohung für ihre Gesundheit. Das zeigt jetzt die neue Sinus-Jugendstudie, die von der Krankenkasse Barmer in Auftrag gegeben wurde.
2: Demnach befürchten 43% der befragten 14- bis 17-Jährigen negative Auswirkungen des Klimawandels auf ihre eigene Gesundheit. Die allgemeine Angst vor dem Klimawandel ist dagegen im Vergleich zu 2021 leicht zurückgegangen. Um das Klima zu schützen, würden 84% der Jugendlichen häufiger Bus und Bahn nutzen. Zudem sind 74% bereit, sich seltener ein neues Smartphone zu kaufen. Gunnar Tichy, Nachrichtenredaktion.
1: Bei den Männern steht das Pokalfinale erst nächste Woche an. Bei den Frauen, da hat der FC Bayern das Double schon fix eingetütet, also Meisterschaft und Pokalsieg. Die Münchnerinnen haben im Pokalfinale in Köln mit 4:0 gegen den VfL Wolfsburg gewonnen. Dazu Sofia